0: bringen und die Energiemärkte beruhigen.
1: Die gelockerten Sanktionen betreffen vor allem den Verkauf und Export von iranischem Öl. Die USA wollen damit vor allem die Energiemärkte beruhigen. Die jüngsten Verhandlungen mit dem Iran werden als produktiv beschrieben. Teheran habe freie Schifffahrt durch die Straße von Hormuz versprochen und gewähre auch Inspekteuren der Internationalen Atomenergiebehörde Zugang, hieß es. Dem Iran werden bei weiteren Zugeständnissen weitere wirtschaftliche Vorteile versprochen. Die Verhandlungen in der Schweiz dauern an. Aus den USA, Tina Eck.
0: Unter anderem als Folge des Iran-Kriegs erwartet der Bundesverband der deutschen Industrie für Deutschland im laufenden Jahr nur noch ein Wachstum von 0,4%. Das Wachstum in Deutschland gehe vorrangig auf staatliche Investitionen zurück, sagte Hauptgeschäftsführerin Tanja Gönner. Die bremsenden Effekte des Iran-Kriegs wirkten trotz der Einigung zwischen dem Iran und den USA empfindlich nach. Wegen eines Brandes auf einem Passagierschiff an der Moselschleuse in St. Aldegund ist die Feuerwehr im Einsatz. An Bord des Schiffes befinden sich den Angaben nach 237 Passagiere. Nach ersten Erkenntnissen brach das Feuer im Technikraum aus. Verletzt wurde demnach zunächst niemand. Zum Sport. Ausnahmekönner Lionel Messi hat Argentinien vorzeitig in die K.O.-Runde geschossen und Miroslav Klose als WM-Rekordtorschützen abgelöst. Zwei Tage vor seinem 39. Geburtstag war Messi mit einem Doppelpack beim 2:0 im zweiten Gruppenspiel gegen Österreich erneut umjubelter Matchwinner des Weltmeisters.
2: Argentiniens Fans im Stadion von Dallas waren außer sich, als Messi in der Nachspielzeit mit seinem zweiten Treffer das Spiel entschied. Österreich bekam den Superstar des Weltmeisters nie richtig in den Griff, der nach 9 Minuten schon einen Foulelfmeter verschossen hatte. Aber in Minute 39 schlug er dann das erste Mal zu und überholte damit schon Miro Klose. Der hat übrigens dem neuen Rekordtorschützen sofort gratuliert. Lionel Messi ist für mich der beste Fußballer aller Zeiten. Glückwunsch, Champion, so unser 2014er Weltmeister. Thomas Thonfeld, Sportredaktion.
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4: Hier steht ihr aktuell am längsten. Auf der A2 Richtung Magdeburg. Zwischen dem Kreuz Braunschweig Nord und Braunschweig Flughafen gibt es dichten Verkehr mit mindestens 4 Minuten Zeitverlust. Auf der A1 Richtung Bremen kommt es zwischen Lohne-Dinklage und Vechta nach einem Unfall zu Behinderungen. Die Fahrbahn ist auf eine Spur verengt. Der Verkehr wird an der Unfallstelle vorbeigeführt. Auf der A2 Richtung Braunschweig ist zwischen der Raststätte Lappwald und Helmstedt Zentrum wegen Aufräumarbeiten der rechte Fahrstreifen gesperrt. Ebenfalls auf der A2 Richtung Hannover liegen zwischen Hannover-Bothfeld und Hannover-Langenhagen Reifenteile auf der Fahrbahn. Habt eine gute und sichere Fahrt.
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4: Bei euch in Garbsen sind es aktuell 18 Grad, in Grasdorf ebenfalls 18 und Laatzen meldet 19 Grad. In der Nacht sinkt das Thermometer auf warme 22 Grad. So wird das Wetter morgen. Erwartet einen Tag mit Sonne und lockeren Wolken bei anfangs 22 Grad. Im Laufe des Tages steigt das Thermometer auf hochsommerliche 32 Grad an.
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1: Und jetzt präsentieren wir euch eine geile Kombo aus der Wiege des New Metal, nämlich aus Los Angeles, Kalifornien.

0: Jawohl, da zeigen uns Hollywood Undead, das nicht nur Linkin Park New Metal aus Kalifornien in die Welt getragen haben. Und diese Jungs haben damals, 2005, ich lieb's, ihre Mucke noch über MySpace verbreitet.
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1: Hier sind Hollywood Undead aus L.A. mit ihrer neuen Scheibe.

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1: Ich bin Dirk Zeitler. Die Experten der Rentenkommission schlagen vor, dass wir zukünftig einen Teil unserer Rente am Aktienmarkt finanzieren, mit Unterstützung der Arbeitgeber. Doch deren Verbände stellen sich quer. Auch vom geplanten Ende der Minijobs halten sie wenig.
2: Minijobs, die soll es bald nur noch für Schüler und Studierende geben. So zumindest der Plan der Rentenexperten. Und Millionen, die im Moment sozialversicherungsfrei arbeiten, die sind ziemlich verunsichert. An den Minijobs festhalten will auf jeden Fall der Arbeitgeberpräsident. Es geht wie so oft ums Geld und deshalb sieht er auch die Kapitalmarktrente kritisch. Die, sagt er, sei zwar im Prinzip sinnvoll, aber für die Unternehmer, die die Hälfte schultern sollen, schlicht zu teuer. Claudia Wächter, Nachrichtenredaktion.
1: Die USA lockern Sanktionen für iranisches Öl, US-Verbote für Produktion, Lieferung und Verkauf von Rohöl aus dem Iran oder Produkte, die etwas damit zu tun haben, sind bis Ende August ausgesetzt. Nach Aussagen der USA ist das ein Teil der getroffenen Vereinbarung mit dem Iran, mit dem der Krieg in der Region beendet und die Straße von Hormuz wieder geöffnet werden soll. Unter anderem als Folge des Irankriegs erwartet der Bundesverband der

0: deutschen Industrie für Deutschland im laufenden Jahr nur noch ein Wachstum von 0,4%. Zu Jahresbeginn war der BDI noch von einem Wachstum von 1% für 2026 ausgegangen.
1: Der Verband hat zwar schon die jüngste Einigung auf ein Rahmenabkommen zwischen den USA und dem Iran berücksichtigt, trotzdem sind die Folgen des Kriegs wohl noch länger zu spüren. Der BDI geht davon aus, dass der Druck auf die deutsche Wirtschaft hoch bleibt und hofft nun auf die Bundesregierung. Ein beherztes Reformpaket der Koalition könnte die Stimmung im Land positiv beeinflussen und für Impulse sorgen. Aktuell investieren viele Unternehmen aber lieber im Ausland. Dadurch kommt es zu Insolvenzen und Arbeitsplätze gehen verloren. Und bei einem geringeren Wachstum dürfte das so weitergehen. Thomas Brock, Berlin.
0: Zum Sport. Ausnahmekönner Lionel Messi hat Argentinien vorzeitig in die K.O.-Runde geschossen und Miroslav Klose als WM-Rekordtorschützen abgelöst. Messi trumpfte wieder groß auf und war mit einem Doppelpack beim 2:0 im zweiten Gruppenspiel gegen Österreich erneut umjubelter Matchwinner des Weltmeisters.
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3: Hier steht ihr aktuell am längsten. Auf der A1 Richtung Bremen zwischen Lohne, Dinklage und Vechta ist die Fahrbahn auf eine Spur verengt. Grund sind Bergungsarbeiten. Auf der A2 Richtung Braunschweig zwischen der Raststätte Lappwald und Helmstedt Zentrum ist der rechte Fahrstreifen gesperrt. Dort laufen Aufräumarbeiten. Wir wünschen euch eine gute Fahrt.
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3: In Grasdorf zeigt das Thermometer aktuell 18 Grad. In Isernhagen sind es 17 Grad, während wir in Burgwedel 14 Grad messen. In der Nacht sinkt das Thermometer auf warme 22 Grad. So wird das Wetter morgen. Erwartet einen Tag mit Sonne und lockeren Wolken bei anfangs 22 Grad. Im Laufe des Tages steigt das Thermometer auf hochsommerliche 32 Grad an.
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1: Ich sage All American Rejects. Ihr sagt
2: Gives You Hell.
1: Ja, kennt jeder sofort.
3: Ja.
1: Aber die Jungs aus Stillwater, Oklahoma sind jetzt wieder da und die können noch mehr.
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1: Hier sind die All American Rejects mit ihrer neuen Scheibe King Kong.
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1: Ich bin Dirk Zeitler. Die Rentenkommission legt heute ihre Reformvorschläge vor. Die Experten wollen ihren Katalog mit 30 Maßnahmen am Vormittag an Kanzler Merz und Arbeitsministerin Baas übergeben. Am Wochenende waren die Kernstücke der Pläne schon bekannt geworden. Es gab direkt jede Menge Kritik.
2: Gerade für Linke und Gewerkschaften hören sich die Vorschläge an wie eine Giftliste. Höhere Beiträge, ein Teil davon soll an die Börse gehen, ein höheres Renteneintrittsalter, gekoppelt an die Lebenserwartung und die vielleicht dickste Kröte, die Frührente ohne Abschläge nach 45 Beitragsjahren soll wegfallen. Gerade SPD-Arbeitsministerin Baas dürfte sich schwer tun, diese Vorschläge guten Gewissens zu übernehmen. Sie hat sie zwar schon gelobt, wird aber wohl dafür sorgen, dass die Reformen zumindest sozial abgefedert werden. Aus Berlin, Uli Reitinger.
1: Die USA lockern Sanktionen für iranisches Öl. US-Verbote für Produktion, Lieferung und Verkauf von Rohöl aus dem Iran oder Produkte, die etwas damit zu tun haben, sind bis Ende August ausgesetzt. Nach Aussagen der USA ist das ein Teil der getroffenen Vereinbarung mit dem Iran, mit dem der Krieg in der Region beendet und die Straße von Hormuz wieder geöffnet werden soll. Zum Sport. Ausnahmekönner Lionel Messi hat Argentinien vorzeitig in die K.O.-Runde der Fußball-WM geschossen und Miroslav Klose als WM-Rekordtorschützen abgelöst. Zwei Tage vor seinem 39. Geburtstag war Messi mit einem Doppelpack beim 2:0 im zweiten Gruppenspiel gegen Österreich erneut umjubelter Matchwinner des Weltmeisters.
3: Argentiniens Fans im Stadion von Dallas waren außer sich, als Messi in der Nachspielzeit mit seinem zweiten Treffer das Spiel entschied. Österreich bekam den Superstar des Weltmeisters nie richtig in den Griff, der nach 9 Minuten schon einen Foulelfmeter verschossen hatte. Aber in Minute 39 schlug er dann das erste Mal zu und überholte damit schon Miro Klose. Thomas Thonfeld, Sportredaktion.
1: Erst eine Regenschlacht.

0: dann eine fast zweistündige Zwangspause und schließlich der Favoritensieg. In einer von Unwetterchaos geprägten Partie hat Kylian Mbappé Frankreich zum nächsten Erfolg bei der Fußball-WM geschossen und den Traum vom dritten Titel befeuert. Mbappé erzielte beim 3:0 gegen Außenseiter Irak zwei Treffer. Mit dem erwarteten Erfolg machte Frankreich zugleich den Einzug in die K.O.-Phase perfekt.
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2: Hier steht ihr aktuell am längsten. Auf der A1 Richtung Bremen ist die Fahrbahn zwischen Lohne, Dinklage und Vechta auf eine Spur verengt. Dort laufen Bergungsarbeiten. Auf der A2 Richtung Braunschweig ist zwischen der Raststätte Lappwald und Helmstedt Zentrum der rechte Fahrstreifen gesperrt. Es laufen Aufräumarbeiten. In der Gegenrichtung Richtung Hannover steht zwischen Braunschweig-Wartenbüttel und Peine Ost ein kaputter Lastkraftwagen auf dem Standstreifen. Gute Fahrt.
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2: In Isernhagen haben wir aktuell 17 Grad, in Lehrte ebenfalls 17 Grad. Neustadt meldet 16 Grad. In der Nacht sinkt das Thermometer auf warme 22 Grad. So wird das Wetter morgen. Erwartet einen Tag mit Sonne und lockeren Wolken bei anfangs 22 Grad. Im Laufe des Tages steigt das Thermometer auf hochsommerliche 32 Grad an.
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1: Die Toten Hosen haben ihr letztes Album draußen und daraus gibt's jetzt nur

0: hört man ja alle Seiten der Hosen, jede Facette. Und bei dieser Nummer wagen sie einen gespannten Blick in die etwas unsichere Zukunft.
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0: Hier ist die dritte Single-Auskopplung aus dem letzten Hosenalbum. Trink aus, wir müssen gehen. Hier ist Nur nach vorn.
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1: Ich bin Dirk Zeitler. Die USA lockern Sanktionen für iranisches Öl. US-Verbote für Produktion, Lieferung und Verkauf von Rohöl aus dem Iran oder Produkte, die etwas damit zu tun haben, sind bis Ende August ausgesetzt.
2: Die gelockerten Sanktionen betreffen vor allem den Verkauf und Export von iranischem Öl. Die USA wollen damit vor allem die Energiemärkte beruhigen. Die jüngsten Verhandlungen mit dem Iran werden als produktiv beschrieben. Teheran habe freie Schifffahrt durch die Straße von Hormuz versprochen und gewähre auch Inspekteuren der Internationalen Atomenergiebehörde Zugang, hieß es. Dem Iran werden bei weiteren Zugeständnissen weitere wirtschaftliche Vorteile versprochen. Die Verhandlungen in der Schweiz dauern an. Aus den USA, Tina Eck.
1: Die Rentenkommission übergibt heute ihre Reformvorschläge offiziell an die Bundesregierung. Diskussionen um die Ideen gibt es aber schon jetzt. Kritik kommt zum Beispiel von Gewerkschaften an der Idee, das Rentenalter in den nächsten Jahrzehnten schrittweise anzuheben. Aber auch die Arbeitgeber sind nicht mit allen Vorschlägen zufrieden. Zum Sport. Ausnahmekönner Lionel Messi hat Argentinien vorzeitig in die K.O.-Runde geschossen und Miroslav Klose als WM-Rekordtorschützen abgelöst. Zwei Tage vor seinem 39. Geburtstag war Messi mit einem Doppelpack beim 2:0 im zweiten Gruppenspiel gegen Österreich erneut umjubelter Matchwinner des Weltmeisters.
3: Argentiniens Fans im Stadion von Dallas waren außer sich, als Messi in der Nachspielzeit mit seinem zweiten Treffer das Spiel entschied. Österreich bekam den Superstar des Weltmeisters nie richtig in den Griff, der nach 9 Minuten schon einen Foulelfmeter verschossen hatte. Aber in Minute 39 schlug er dann das erste Mal zu und überholte damit schon Miro Klose. Thomas Thonfeld, Sportredaktion.
1: In einer von Unwetterchaos geprägten Partie hat Kylian Mbappé Frankreich zum nächsten Erfolg bei der Fußball-WM geschossen. Der Stürmer von Real Madrid erzielte beim 3:0 gegen Außenseiter Irak 2 Treffer. Mit dem erwarteten Erfolg machten die Franzosen zugleich den Einzug in die K.O.-Phase.
2: Die gelockerten Sanktionen betreffen vor allem den Verkauf und Export von iranischem Öl.
1: Erreicht.
2: Die USA wollen damit vor allem die Energiemärkte beruhigen.
1: Die
2: jüngsten Verhandlungen mit dem Iran werden als produktiv beschrieben. Teheran habe freie Schifffahrt durch die Straße von Hormuz versprochen und gewähre auch Inspekteuren der Internationalen Atomenergiebehörde Zugang, hieß es. Dem Iran werden

0: bei weiteren Zugeständnissen weitere wirtschaftliche Vorteile versprochen. Die Verhandlungen in der Schweiz dauern an. Tina Eck, USA. Aus den USA, Tina Eck.
1: Und jetzt für euch das Niedersachsen-Update mit Christian Schmidt. Die Gesellschaft für Zwischenlagerung will das Atommüll-Zwischenlager in Gorleben um 20 Jahre verlängern bis 2054. Der Grund, es dauert deutlich länger als erwartet, ein Atommüll-Endlager zu finden. Die Landesregierung will trotz großer finanzieller Herausforderungen zentrale Projekte absichern und zusätzliche Schwerpunkte setzen. Bei den Beratungen von SPD und Grünen zum Doppelhaushalt 27-28 sollen unter anderem der ÖPNV, Bildung und Polizei berücksichtigt werden. Und bei einem missglückten Fallschirmsprung hat sich eine 34-Jährige schwer verletzt. Sie war am Flugplatz Damme 8 Meter in die Tiefe gestürzt.
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3: Auf der A1 Richtung Bremen ist zwischen Lohne, Dinklage und Vechta die Fahrbahn auf eine Spur verengt. Dort laufen Bergungsarbeiten. In der Gegenrichtung zwischen Heidenau und Sittensen liegen Gegenstände auf der Fahrbahn. Ebenfalls auf der A352 Richtung Hannover Nord ist die Einfahrt am Flughafen durch eine ungesicherte Unfallstelle blockiert. Im weiteren Verlauf zwischen Langenhagen-Kaltenweide und dem Dreieck Hannover Nord steht ihr im dichten Verkehr mit mindestens 2 Minuten Zeitverlust. Wir wünschen euch eine gute Fahrt.
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3: Bei euch in Mellendorf sind es aktuell 17 Grad. In Burgwedel messen wir 13 Grad und auch Gerden meldet 17 Grad. Und so wird das Wetter heute. Am Morgen erwarten euch noch ein paar Wolken, am Nachmittag klart es dann auf, das Ganze bei hochsommerlichen 31 Grad.
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5: Hallo.
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5: Der Engelhardt ist noch am Lachen, Wochenende, morgen aber wieder da. Wir haben es 4 Minuten nach 5 und starten jetzt rein in den Dienstag mit Snow Patrol. You're all I have, for Gibbs, Thin Lizzy und the boys are back in town. Schönen guten Morgen zusammen.
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0: Techno Patrol. You're all I have um 12 nach 5.
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2: Mit Jonathan Schütz. 10 Jahre nach dem Watchmen-Kinofilm entführt uns Lost-Schöpfer Damon Lindelof erneut in die Welt der maskierten Rächer. Um die geht es in der Watchmen-Serie aber nicht.
3: Wir sind die 7. Kavallerie. Steht uns nicht im Weg, wenn wir unsere Mission erfüllen. Sonst gibt es noch mehr tote Cops.
2: Die 7. Kavallerie ist eine rassistische Terrororganisation und für den Tod zahlreicher Polizisten verantwortlich. Deshalb halten die Cops durch Masken ihre Identität im Dienst geheim. Dazu zählt auch Hauptfigur Angela Aber.
4: Ich war eine von den Cops, die in der Weißen Nacht angegriffen wurden. Und das war noch bevor es Polizisten erlaubt war, eine Maske zu tragen.
2: Watchmen spielt in einer alternativen Realität, verbindet diese aber mit wahren Ereignissen unserer Zeit. Dabei zeigt die Serie die realen Probleme von strukturellem Rassismus. Völlig außen vor bleiben die Watchmen aber nicht.
5: Ich weiß nicht, wieso ich immer wieder in diese dämlichen Telefonzellen gehe und dir Witze erzähle. Auch wenn du auf einem anderen Planeten lebst seit über 30 Jahren.
2: Komplexe Handlungsstränge, beinharte Sozialkritik und ein atemberaubender Soundtrack der Nine Inch Nails machen Watchmen zu einer der besten Serien der letzten Jahre.
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11: Mit Christian Schmidt. Guten Morgen. Die Gesellschaft für Zwischenlager Rum will das Atommüll-Zwischenlager in Gorleben um 20 Jahre verlängern. Das hat sie als zuständige Bundesbehörde der ARD bestätigt. Der Grund dafür, es dauert deutlich länger als geplant, ein Atommüll-Endlager zu finden. Die insgesamt 113 Castor-Behälter in Gorleben werden dort also höchstwahrscheinlich länger bleiben müssen. Die Genehmigung für die Lagerung hochradioaktiver Abfälle in Gorleben ist laut der Behörde eigentlich auf 40 Jahre befristet und läuft im Jahr 2034 aus. Die Bürgerinitiative Umweltschutz Lüchow-Dannenberg kritisiert die beantragte Verlängerung. Laut der ARD, bis der Atommüll in ein Endlager gebracht werde, könnten möglicherweise noch 100 Jahre vergehen. Das Zwischenlager sei schon jetzt nicht sicher. Die Landesregierung, die will trotz großer finanzieller Herausforderungen zentrale Projekte nicht nur absichern, sondern auch zusätzliche Schwerpunkte setzen. Bei den Beratungen von SPD und Grünen zum Doppelhaushalt 27-28 müssten unter anderem der öffentliche Nahverkehr, Bildung, Polizei und Justiz sowie Kultur und soziale Projekte berücksichtigt werden, so die Fraktionschefs im Vorfeld. Das Gesamtvolumen des Haushalts in diesem Jahr liegt bei rund 48,2 Milliarden Euro. Und bei einem missglückten Fallschirmsprung hat sich eine 34-Jährige schwer verletzt. Sie hatte sich beim Landevorgang auf dem Gelände des Flugplatzes Damme im Landkreis Vechta bei der Steuerung verschätzt und war dann in einem Baum hängen geblieben. Sie fiel dann am Ende 8 Meter in die Tiefe.
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13: Auf der A352 Richtung Hannover West, an der Einfahrt Hannover Flughafen, gibt es eine ungesicherte Unfallstelle. Seid hier besonders vorsichtig. Gute Fahrt.
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13: In Gerden haben wir aktuell 16 Grad, genauso in Basinghausen. Etwas wärmer zeigt sich Uetze mit 18 Grad. Und so wird das Wetter heute. Am Morgen erwarten euch noch ein paar Wolken, am Nachmittag klart es dann auf, das Ganze bei hochsommerlichen 31 Grad.
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14: Und wir kriegen euch bestimmt gut wach um genau 5:30 jetzt mit Bon Jovi, Living on a Prayer, AC/DC, Rock'n'Roll Train und zum Start ganz entspannt U2 und Beautiful Day. Das ist unser Mix und den kriegt ihr nur bei uns.
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0: Bon Jovi mit Living on a Prayer um genau 20 vor 6.
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0: Und wir machen genau so weiter, damit ihr gut reinkommt in den Dienstag. Gleich für die gute Laune Queen für euch. Perfekt zum entspannt wach werden. Dazu haben wir die Bates, wenn ihr ein bisschen mehr Druck braucht. Oder ihr könnt so ein bisschen Jamaika-Rock kriegen von Skindred aus Wales. Kleiner Geheimtipp von mir. Mittlerweile finde ich die richtig geil. Haben am Sonntag noch beim Hurricane gespielt und machen jetzt den Anfang für euch. Hier sind Skindred mit Can I Get A.
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2: Legt euch lieber nicht mit der Kirche an. Das musste auch John Lennon 1966 ganz bitter erfahren. Er meinte damals nämlich, die Beatles, die sind populärer als Jesus. Ah, ganz großer Fehler.
3: Shame. Shame. Shame.
2: Seine Aussage löste nämlich vor allem in den USA einen riesigen Skandal aus. Es kam zu Protesten, Plattenverbrennungen und sogar auch zu Boykotten.
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6: Ich bin Babette Büchner. Die Rentenkommission legt heute ihre Reformvorschläge vor. Die Experten wollen ihren Katalog mit 30 Maßnahmen am Vormittag an Bundeskanzler Friedrich Merz und Arbeitsministerin Bärbel Baas übergeben. Am Wochenende waren die Kernstücke der Pläne schon bekannt geworden. Es gab direkt jede Menge Kritik.
7: Gerade für Linke und Gewerkschaften hören sich die Vorschläge an wie eine Giftliste. Höhere Beiträge, ein Teil davon soll an die Börse gehen, ein höheres Renteneintrittsalter, gekoppelt an die Lebenserwartung und die vielleicht dickste Kröte, die Frührente ohne Abschläge nach 45 Beitragsjahren soll wegfallen. Gerade SPD-Arbeitsministerin Baas dürfte sich schwer tun, diese Vorschläge guten Gewissens zu übernehmen. Sie hat sie zwar schon gelobt, wird aber wohl dafür sorgen, dass die Reformen zumindest sozial abgefedert werden. Aus Berlin, Uli Reitinger.
6: Alkohol, Kaffee, Rasierklingen. In deutschen Geschäften wird viel geklaut. Die Schäden dadurch haben im vergangenen Jahr einen Höchststand erreicht. Laut einer Studie des Handelsforschungsinstituts EHI wurden Waren im Wert von mehr als 4,3 Milliarden Euro gestohlen. Ein Plus von 3,1% gegenüber dem Vorjahr. Mit rund 3 Milliarden Euro entfiel der größte Teil auf Kundendiebstahl. Ein Drittel davon wird organisierten Tätergruppen zugeschrieben. Und zum Sport. Bei der Fußball-WM hat Lionel Messi Argentinien vorzeitig in die K.O.-Runde geschossen und Miroslav Klose als WM-Rekordschützen abgelöst. Gegen Österreich stand es am Ende 2-0.
8: Argentiniens Fans im Stadion von Dallas waren außer sich, als Messi in der Nachspielzeit mit seinem zweiten Treffer das Spiel entschied. Österreich bekam den Superstar des Weltmeisters nie richtig in den Griff, der nach 9 Minuten schon einen Foul-Elfmeter verschossen hatte. Aber in Minute 39 schlug er dann das erste Mal zu und überholte damit schon Miro Klose. Der hat übrigens dem neuen Rekordtorschützen sofort gratuliert. Lionel Messi ist für mich der beste Fußballer aller Zeiten. Thomas Thonfeld, Sportredaktion.
6: Außerdem hat Frankreich mit 3-0 gegen den Irak gewonnen. Das Spiel musste wegen eines Unwetters lange unterbrochen werden. Mit dem erwarteten Erfolg machte Frankreich den Einzug in die K.O.-Phase perfekt. Norwegen hat ebenfalls die K.O.-Runde erreicht. Die Skandinavier gewannen gegen den Senegal mit 3-2.
9: Und jetzt für euch das Niedersachsen-Update mit Christian Schmidt. Die Gesellschaft für Zwischenlagerung will das Atommüll-Zwischenlager in Gorleben um 20 Jahre verlängern bis 2054. Der Grund, es dauert deutlich länger als erwartet, ein Atommüll-Endlager zu finden. Die Landesregierung will trotz großer finanzieller Herausforderungen zentrale Projekte absichern und zusätzliche Schwerpunkte setzen. Bei den Beratungen von SPD und Grünen zum Doppelhaushalt 27-28 sollen unter anderem der ÖPNV, Bildung und Polizei berücksichtigt werden. Und bei einem missglückten Fallschirmsprung hat sich eine 34-Jährige schwer verletzt. Sie war am Flugplatz Dahme 8 Meter in die Tiefe gestürzt.
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11: Auf der A7 Richtung Hannover zwischen Göttingen und Göttingen Nord ist ein Fahrradfahrer auf der Fahrbahn unterwegs. Hier steht ihr aktuell am längsten. Auf der A1 Richtung Bremen gibt es zwischen Brinkum und Bremen-Arsten 2 Kilometer Stau. In der Gegenrichtung stockt es zwischen Bremen-Hemelingen und Bremen-Arsten auf 1 Kilometer. Auf der A2 Richtung Hannover stockt der Verkehr zwischen Peine und Lehrte Ost auf 2 Kilometern. In der Gegenrichtung gibt es zwischen Garbsen und Wunstorf-Kohlenfeld stockenden Verkehr auf 1 Kilometer. Habt eine gute und sichere Fahrt.
12: 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In Grasdorf

0: zeigt das Thermometer gerade 16 Grad. In Uetze und Hannover ist es etwas wärmer, mit jeweils 18 Grad. Und so wird das Wetter heute. Am Morgen erwarten euch noch ein paar Wolken, am Nachmittag klart es dann auf, das Ganze bei hochsommerlichen 31 Grad.
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2: Heute vor genau 10 Jahren hat Großbritannien sich für den Brexit entschieden. Am 23. Juni 2016 gab es eine folgenschwere Volksentscheidung auf der Insel für den Austritt aus der EU. Und man muss sagen, das war nicht die klügste Idee.
3: Ja, tut ein bisschen weh. Mache lieber nicht wieder.
2: Seitdem klappt in England kaum noch was. Die hatten in diesen 10 Jahren 7 Premierminister und bekommen jetzt den 8. nach dem Rücktritt von Keir Starmer. Deutschland im Vergleich hatte in derselben Zeit 3. Und ich meine, das ist für unsere Verhältnisse schon viel. Normalerweise halten unsere Kanzler ja 16 Jahre im Schnitt. Aber 8 Premiers in 10 Jahren? So einen Verschleiß kennt man ja sonst nur bei HSV-Trainern.
4: Ist alles bla bla bla ist das doch. Alles bla bla bla ist das.
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0: David Mord, Enjoy the Silence, die Version von 2004, um 11 Minuten nach 6.
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2: Es gibt ja wirklich etliche Songs, die nach ganz beliebten Orten oder bestimmten Sehenswürdigkeiten benannt sind. Aber nicht nur bei den Songs, auch bei manchen Bandnamen ist das der Fall. So zum Beispiel auch bei Linkin Park damals. Let you cut me off! Der kommt nämlich vom Lincoln Park, also einem Park in Santa Monica in Los Angeles. Doch die Webdomain für den Namen, die war leider schon weg. Also wurde aus dem C dann ein K und das L in Lincoln, das wurde einfach komplett gestrichen. Praktisch gedacht und doch irgendwie so ein bisschen modern. Ursprünglich wollte sich die Band übrigens auch mal Hybrid Theory nennen. So hieß dann aber einfach das erste Album.
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2: Mit Christian Schmidt. Guten Morgen. Die Gesellschaft für Zwischenlagerung will das Atommüll-Zwischenlager in Gorleben um 20 Jahre verlängern. Das hat sie als zuständige Bundesbehörde der ARD bestätigt. Der Grund dafür, es dauert deutlich länger als geplant, ein Atommüll-Endlager zu finden. Die insgesamt 113 Castor-Behälter in Gorleben werden dort also höchstwahrscheinlich länger bleiben müssen. Die Genehmigung für die Lagerung hochradioaktiver Abfälle in Gorleben ist laut der Behörde eigentlich auf 40 Jahre befristet und läuft im Jahr 2034 aus. Die Bürgerinitiative Umweltschutz Lüchow-Dannenberg kritisiert die beantragte Verlängerung. Laut der ARD, bis der Atommüll in ein Endlager gebracht werde, könnten möglicherweise noch 100 Jahre vergehen. Das Zwischenlager sei schon jetzt nicht sicher. Die Landesregierung, die will trotz großer finanzieller Herausforderungen zentrale Projekte nicht nur absichern, sondern auch zusätzliche Schwerpunkte setzen. Bei den Beratungen von SPD und Grünen zum Doppelhaushalt 27-28 müssten unter anderem der öffentliche Nahverkehr, Bildung, Polizei und Justiz sowie Kultur- und soziale Projekte berücksichtigt werden, so die Fraktionschefs im Vorfeld. Das Gesamtvolumen des Haushalts in diesem Jahr liegt bei rund 48,2 Milliarden Euro. Und bei einem missglückten Fallschirmsprung hat sich eine 34-Jährige schwer verletzt. Sie hatte sich beim Landevorgang auf dem Gelände des Flugplatzes Damme im Landkreis Vechta bei der Steuerung verschätzt und war dann in einem Baum hängen geblieben. Sie fiel dann am Ende 8 Meter in die Tiefe.
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4: Hier steht ihr aktuell am längsten. Auf der A2 Richtung Hannover gibt es zwischen Peine und Lehrte Ost 5 Kilometer stockenden Verkehr. Rechnet mit 10 Minuten Zeitverlust. Auf der A1 Richtung Bremen staut es sich zwischen Brinkum und Bremen-Arsten auf 4 Kilometern. Ihr verliert dort mindestens 17 Minuten. Ebenfalls auf der A1 zwischen Uphusen und Bremen-Arsten in der Gegenrichtung Richtung Osnabrück 1 Kilometer Stau mit 5 Minuten Verzögerung. Gute Fahrt!
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4: In Hannover sind es aktuell 17 Grad, genauso in Basinghausen und auch in Lehrte. Und so wird das Wetter heute. Am Morgen erwarten euch noch ein paar Wolken, am Nachmittag klart es dann auf, das Ganze bei hochsommerlichen 31 Grad.
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5: Ganz genau, 6:30 haben wir es und habt ihr das gesehen, die Deutsche Bahn verzichtet ab sofort auf Pommes im Bordrestaurant. Die wollen nämlich alle Kühlelemente rausnehmen und man hat das Gefühl, mit den Klimaanlagen haben sie angefangen, oder? Mein Gott. Und das heißt auch, demnächst soll es nicht mal mehr Eiswürfel geben bei der Deutschen Bahn. Also ich meine, ihr könnt auch gleich sagen, wir sollen nicht mehr mitfahren. Das macht ja gar nichts mehr Spaß.
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1: Und wir werden jetzt mal eine ganz unpopuläre Meinung vertreten.
2: Das kennt man ja sonst so gar nicht von uns.
1: Passt auf, also wenn ich frage, welcher ist der erfolgreichste Song von Pearl Jam, dann sagen doch alle immer
3: Alive.
1: Natürlich, und vielleicht ist es auch der bekannteste von Eddie Vedder und Co., aber der beliebtere ist tatsächlich Even Flow.
4: Das Ding geht gut nach vorne, keine Frage. Beide Songs waren ja auf ihrem Debütalbum 10 drauf und sind deshalb auch beide in den Charts komplett untergegangen, weil 1991, kurz danach, ja innerhalb von nur einem Monat, Nevermind von Nirvana, das Black Album von Metallica und Use Your Illusion von Guns N' Roses rausgekommen sind.
1: Das ist einfach heftig. Ja. Und deshalb halten Pearl Jam auch bis heute mit Alive und Even Flow den Rekord für die beiden Scheiben, die am längsten in den Charts waren, ohne jemals aber die Top 100 erreicht zu haben.
4: Alter, so schlecht waren die? Nicht mal Top 100?
1: Nope. Platz 107 und 108. Und was man niemals denken würde, Even Flow ist nicht nur der Song, den sie noch öfter gespielt haben als Alive, nämlich schon über 900 Mal. Er ist auch Pearl Jams meist gestreamter Song auf Spotify mit knapp 820 Millionen Streams. Alive hat nur läppische 673 Millionen.
4: Der absolute Fanliebling, und nicht nur das, auch Pearl Jam selber sagen, das Ding hat einfach Eier.
5: Sag ja Eier, wir brauchen Eier.
4: Hier ist Even Flow.

0: Pearl Jam mit Even Flow um 6.43 Uhr.
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0: Und wieder wird heute einer ganz besonders gefeiert.
2: Ankara Messi.
0: Lionel Messi hat gestern seine Argentinier mal wieder im Alleingang zum 2:0-Sieg gegen Österreich geschossen.
3: Medina Messi! 38. Minute. Argentinien führt. Messi ist alleiniger WM-Rekord-Torschütze.
0: Ja, mit 18 Toren alleiniger WM-Rekordtorschütze. Da interessiert es auch keinen, dass er diese WM-Tore fast alle gegen kleine Gegner geschossen hat. Ne? 3 gegen Nigeria, 3 gegen Algerien, Australien, Ägypten, Iran, Saudi-Arabien, Österreich oder Bosnien. Immerhin auch 2 gegen Frankreich. Es interessiert auch keinen, dass er eigentlich nicht eins dieser 5 Tore bei dieser WM überhaupt hätte schießen dürfen, weil er ja im ersten Spiel mit Rot vom Platz gemusst hätte. Oder, dass auch gestern das erste Tor von ihm nicht hätte zählen dürfen, weil vorher ein klares Foul von Argentinien mal wieder übersehen wurde. Interessiert keinen, er ist Rekord-WM-Torschütze. Und seine WM-Tore 17 und 18 gestern, die waren übrigens nicht sein einziger Rekord. Fun Fact, durch den verschossenen Strafstoß ist Messi jetzt mit 3 vergebenen Elfern auch alleiniger Rekordhalter für vergebene Elfmeter bei einer WM.
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2: Erinnert ihr euch noch an die Grundstory von Spider-Man? Da wird ja die Hauptfigur von einer Spinne gebissen und hat plötzlich außergewöhnliche Fähigkeiten. Ja, und damit ist dann auch so ziemlich die Grundstory von Blue Beetle erzählt.
3: Was zum Teufel ist das?
4: Ich glaube, es mag mich.
2: Nur ist es halt hier keine Spinne, sondern ein uralter außerirdischer Käfer, der den Teenager Jamie Reyes als Wirt auswählt. Der bekommt dadurch eine Hightech-Rüstung und eben wie Spider-Man quasi Superkräfte.
5: Es heißt Scarabée. Es ist eine Art Weltvernichtungswaffe. Es beschützt seinen Wirt. Manchmal tut es, was du willst und manchmal auch nicht.
4: Ich glaube, ich habe einen Bus zerteilt.
2: Er wird zum Superhelden Blue Beetle, was im ersten Moment echt cool klingt, bis Jamie dann auffällt, dass auch noch weitere Interessenten hinter seinem mächtigen Exoskelett her sind.
6: Scarabeus hat dich auserwählt. Aber er gehört mir.
7: Die Liebe zu deiner Familie macht dich schwach.
2: Also, auch wenn die Grundstory förmlich nach Spider-Man schreit, ist es keineswegs wie sein DC-Pendant. Blue Beetle ist ein witziger Superheldenfilm für zwischendurch, wie ich finde, nicht mehr und auch nicht weniger. Also, falls ihr für heute Abend noch keinen Film habt, ruhig mal reinschauen.
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3: Ich bin Babit Büchner. Die Rentenkommission übergibt ihre Reformvorschläge heute offiziell an die Bundesregierung. Kernstücke der Pläne waren schon bekannt geworden. Kritik kommt zum Beispiel von Gewerkschaften an der Idee, das Rentenalter in den nächsten Jahrzehnten schrittweise anzuheben. Ein weiterer Vorschlag, die vorgezogene Rente ohne Abschläge für Menschen mit mindestens 45 Berufsjahren soll entfallen. Das Bundesverfassungsgericht verhandelt heute über die Finanzierung des öffentlich-rechtlichen Rundfunks. ARD und ZDF hatten 2024 in Karlsruhe Verfassungsbeschwerden eingereicht.
4: Die Kommission zur Ermittlung des Finanzbedarfs der Rundfunkanstalten hatte vorgeschlagen, den Rundfunkbeitrag ab Januar 2025 um 58 Cent im Monat zu erhöhen. Die Länder folgten dieser Empfehlung aber nicht und beließen den Beitrag wie bisher bei 18,36 Euro. Die Sender sollten zunächst Reformen umsetzen und Einsparmöglichkeiten ausschöpfen, argumentierten mehrere Länder. ARD und ZDF sehen aber ihre im Grundgesetz verankerte Rundfunkfreiheit verletzt. In Karlsruhe wollen sie unter anderem klären lassen, wie eng die Länder an die Empfehlungen der Kommission gebunden sind. Aus Karlsruhe, Jacqueline Melcher.
3: In deutschen Geschäften wird viel geklaut. Die Schäden dadurch haben im vergangenen Jahr einen Höchststand erreicht. Laut einer Studie des Handelsforschungsinstituts EHI wurden Waren im Wert von mehr als 4,3 Milliarden Euro gestohlen. Ein Plus von 3,1% gegenüber dem Vorjahr. Spirituosen, Zigaretten und Kaffee sind dabei besonders begehrt. Und zum Sport. Bei der Fußball-WM hat Frankreich seine Titelambitionen untermauert mit einem klaren 3:0 gegen den Irak. In der gleichen Gruppe zog Norwegen nach Punkten gleich mit einem 3:2 gegen den Senegal.
5: Es ist der Tag der Superstürmer hier bei dieser WM. Erst stellt Lionel Messi einen neuen Torrekord auf. Mit seinen 2 Treffern gegen Österreich steht der Argentinier jetzt bei 18 WM-Toren. Auf die könnte auch Kylian Mbappé bei dieser WM kommen. Beim Sieg gegen den Irak trifft auch er doppelt. Später zieht Norwegens Topstar Erling Haaland nach. Gegen Senegal schnürt auch er einen Doppelpack. Argentinien, Frankreich und Norwegen somit sicher in der nächsten Runde. Aus Winston-Salem, Thomas Bremser.
3: Heute Abend geht es dann weiter mit dem 2. WM-Spiel der Portugiesen gegen Usbekistan.
6: Und jetzt für euch das Niedersachsen-Update mit Christian Schmidt. Die Gesellschaft für Zwischenlagerung will das Atommüll-Zwischenlager in Gorleben um 20 Jahre verlängern bis 2054. Der Grund, es dauert deutlich länger als erwartet, ein Atommüll-Endlager zu finden. Die Landesregierung will trotz großer finanzieller Herausforderungen zentrale Projekte absichern und zusätzliche Schwerpunkte setzen. Bei den Beratungen von SPD und Grünen zum Doppelhaushalt 27-28 sollen unter anderem der ÖPNV, Bildung und Polizei berücksichtigt werden. Und bei einem missglückten Fallschirmsprung hat sich eine 34-Jährige schwer verletzt. Sie war am Flugplatz Damme 8 Meter in die Tiefe gestürzt.
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8: Hier steht ihr aktuell am längsten. Auf der A2 Richtung Hannover gibt es zwischen Peine und Lehrte Ost 7 Kilometer Stau. In der Gegenrichtung, Richtung Dortmund, steht ihr zwischen Garbsen und Wunstorf-Lute auf 2 Kilometern. Auf der A1 Richtung Osnabrück staut es sich zwischen Uphusen und Bremen-Arsten auf 6 Kilometern. In der Gegenrichtung Richtung Bremen steht ihr zwischen Brinkum und Bremen-Arsten auf 4 Kilometern. Auf der A31 Richtung Leer läuft zwischen Emden-Ost und Riepe eine Entenfamilie über die Fahrbahn. Passt bitte auf. Habt eine gute und sichere Fahrt.
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8: In Sehnde zeigt das Thermometer 18 Grad. In Grasdorf sind es 16 Grad. Und auch in Hannover messen wir 18 Grad. Und so wird das Wetter heute. Am Morgen erwarten euch noch ein paar Wolken, am Nachmittag klart es dann auf, das Ganze bei hochsommerlichen 31 Grad.

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0: Queen und Don't Stop Me Now, 8:07. Übrigens gibt es noch ein aktuelles Ergebnis von der WM. In einem absoluten Topspiel verliert Jordanien mit 1:2 gegen Algerien. Nur damit ihr das auch mal wisst, für euer Tippspiel ist es vielleicht wichtig. Wir haben es 8 Minuten nach 7, jetzt die Dropkick Murphys und You'll Never Walk Alone.
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0: Eric Murphys You'll Never Walk Alone. 7:12 haben wir es ganz genau.
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0: Und heute Morgen spielen wir mit Alex aus Saulheim. Guten Morgen.
3: Morgen.
0: Alex, ich habe gerade mal geguckt. Saulheim heute 33 Grad. Was machst du?
3: Wahrscheinlich in den Pool gehen.
0: Oh, du hast einen Pool.
3: Ja, so einen kleinen. Oh. 3,20 Meter.
0: Ja, Beste. Also, ja. Oh, da, also viel besser geht es natürlich wirklich
3: überhaupt nicht. Bei solchen Temperaturen optimal.
0: Hervorragend. Ja, ich habe jetzt meinen Jungs so kleine Handventilatoren besorgt für ein 10er Stück. Die kannst du hier ganz normal wieder aufladen am Stecker. Das ist auch nochmal bei dieser Hitze wirklich ein Gamechanger. Also,
3: ja, für mobil ist das super, ja.
0: Für mobil
3: da kannst
0: ist
3: du
0: das
3: Pool
0: gut,
3: schlecht mitnehmen.
0: Ja, generell ist allerdings ein Pool wirklich schwer zu schlagen. Also das heißt, du bist entspannt bei der Hitze. Dann wollen wir mal schauen, ob das halt auch für dich bei 60 Seconds gilt. Du musst 8 Punkte schlagen. Die hat Torben aus Bremen gestern gemacht.
3: Okay.
0: Und wir schauen mal, in welcher Kategorie du sagst, bitte.
1: Stopp. Wissensgebiet Natur.
0: Okay.
3: Oh, kann. Alles kann, nichts muss.
0: So nämlich. Aber 9 wären schon gut. Gucken wir mal. Erste Frage. Welcher Vogel wurde in Deutschland zum Vogel des Jahres 2026 gewählt? War es das Rebhuhn oder der Sperling?
3: Sperling.
0: Nö. Hat Alkohol eine Wirkung auf Tiere, ja oder nein?
3: Ja.
0: Welche Fellfarbe hat ein Pferd, das als Rappe bezeichnet wird?
3: Schwarz.
0: Welcher Sinn ist bei Hunden am meisten ausgeprägt?
3: Nase.
0: Ja oder nein? Seesterne sind Fische?
3: Nein.
0: Wie viele Fläche bedeckt der Wald in Deutschland? 32% oder 43%?
3: 43.
0: Nein. Ist in die Augen schauen bei Gorillas ein Zeichen von Aggression?
3: Nein.
0: Doch. Wie viele Krallen haben Katzen? 12 oder 18?
3: 12.
0: Nein, 18. Welcher Fisch bläst sich auf, um Feinde abzuschrecken?
3: Kugelfisch.
0: Ja oder nein? Der Röthbach-Fall in Bayern ist höher als die Niagara-Fälle.
3: Ja.
0: Wie viele heimische Giftschlangen gibt es in Deutschland? 2 oder 4?
3: 2.
0: Sind Graupel weich oder hart?
3: Hart.
0: Weich. Haben Ameisen eine Monarchie?
3: Ja.
0: Wie nennt man das Fell eines Rehs? Decke oder Balk?
3: Decke.
0: Was ist die kleinste Hunderasse der Welt?
3: Chihuahua?
0: Richtig. Welche Blume dreht ihren Kopf zur Sonne?
3: Sonnenblume.
0: Das war einfach, ne? Oh, zum letzten Punkt nochmal. Schön mitgenommen, schön geschenkt. Und ich kann dir sagen, Alex, das hat sich gelohnt. Du gehst in Führung mit 11 Punkten. Herzlichen Glückwunsch.
3: Oh, super.
0: Auf dem Weg zu 2000 Euro Urlaubsgeld, das schon mal eine ordentliche Marke, zweistellig, immer gut. Ich drück die Daumen, dass es möglichst lange hält.
3: Ja, danke dir.
0: Alex, dann viel Spaß heute Nachmittag im Pool. Ich bin nur ein ganz bisschen neidisch.
3: Dann euch noch einen schönen Tag und macht weiter so.
0: Danke dir, Alex. Liebe Grüße.
3: Ja, euch auch.
0: Ciao, ciao. Und ihr könnt die 11 Punkte von Alex schlagen. Heute kurz nach 12 und kurz nach 5 spielen wir nochmal 60 Seconds Spezial mit euch.
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0: Tal Bachmann, übrigens der Sohn von Randy Bachmann von Bachmann Turnover Drive mit She's So High. 18 Minuten nach 7, jetzt die Ärzte mit Radio Brennt und Rise Against, hier ist Satellite.
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4: Und jetzt für euch die drei größten Rocksongs aus dem Jahr 1983.
1: Platz 3.
4: Und da starten wir mit dem ersten großen Erfolg von U2, nämlich New Year's Day.
1: Platz 2.
4: Die Männer sind einfach legendär, ihre Outfits sind legendär, ihr Style ist legendär. ZZ Top, Sharp Dressed Man auf Platz 2.
1: Platz 1.
4: Auf Platz 1 ist aber dann ein Song, der im Frühsommer 2019 als meistgespielter Song in der US-Radiogeschichte ausgezeichnet wurde. The Police mit Every Breath You Take.

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8: Mit Christian Schmidt. Guten Morgen. Die Gesellschaft für Zwischenlagerung will das Atommüll-Zwischenlager in Gorleben um 20 Jahre verlängern. Das hat sie als zuständige Bundesbehörde der ARD bestätigt. Der Grund dafür, es dauert deutlich länger als geplant, ein Atommüll-Endlager zu finden. Die insgesamt 113 Castor-Behälter in Gorleben werden dort also höchstwahrscheinlich länger bleiben müssen. Die Genehmigung für die Lagerung hochradioaktiver Abfälle in Gorleben ist laut der Behörde eigentlich auf 40 Jahre befristet und läuft im Jahr 2034 aus. Die Bürgerinitiative Umweltschutz Lüchow-Dannenberg kritisiert die beantragte Verlängerung. Laut der ARD, bis der Atommüll in ein Endlager gebracht werde, könnten möglicherweise noch 100 Jahre vergehen. Das Zwischenlager sei schon jetzt nicht sicher. Die Landesregierung, die will trotz großer finanzieller Herausforderungen zentrale Projekte nicht nur absichern, sondern auch zusätzliche Schwerpunkte setzen. Bei den Beratungen von SPD und Grünen zum Doppelhaushalt 27-28 müssten unter anderem der öffentliche Nahverkehr, Bildung, Polizei und Justiz sowie Kultur- und soziale Projekte berücksichtigt werden, so die Fraktionschefs im Vorfeld. Das Gesamtvolumen des Haushalts in diesem Jahr liegt bei rund 48,2 Milliarden Euro. Und bei einem missglückten Fallschirmsprung hat sich eine 34-Jährige schwer verletzt. Sie hatte sich beim Landevorgang auf dem Gelände des Flugplatzes Damme im Landkreis Vechta bei der Steuerung verschätzt und war dann in einem Baum hängen geblieben. Sie fiel dann am Ende 8 Meter in die Tiefe.
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9: Hier steht ihr aktuell am längsten. Auf der A2 Richtung Hannover gibt es zwischen Peine Ost und Lehrte Ost 10 Kilometer Stau. In der Gegenrichtung, Richtung Braunschweig, stockt es zwischen dem Kreuz Hannover Ost und Lehrte. Auf der A1 Richtung Bremen staut es sich zwischen dem Dreieck Stur und Bremen-Arsten auf 5 Kilometern. In der Gegenrichtung, Richtung Osnabrück, gibt es zwischen dem Bremer Kreuz und Bremen-Arsten 4 Kilometer Stau. Auf der A27 Richtung Bremerhaven steht ihr zwischen Bremerhaven Süd und Bremerhaven Geestemünde auf 3 Kilometern. Gute Fahrt.
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9: In Basinghausen zeigt das Thermometer derzeit 16 Grad. Lehrte meldet 19 Grad, während es in Garbsen 18 Grad sind. Und so wird das Wetter heute. Am Morgen erwarten euch noch ein paar Wolken, am Nachmittag klart es dann auf, das Ganze bei hochsommerlichen 31 Grad.
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10: 8:02, gleich gucken wir auf die Serie, die gerade in ganz Deutschland und auch in der ganzen Welt von sich reden macht, aktuell bei 90 Ländern in den Top 10 auf Netflix. Und über diese Show reden wir gleich. Welche das ist und ob sie sich auch wirklich lohnt, hört ihr gleich im Binge-Watcher nach Aerosmith, Cryin' und nach Whitesnake mit Here I Go Again.
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0: Aerosmith mit Crying um 20 vor 8.
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0: Und heute wird's dramatisch in der Serie Nur für dein Leben.
2: Mein Name ist David Burrows. Ich verbüße gerade eine Haftstrafe für den Mord an meinem Jungen. Die Wahrheit ist, ich war es nicht.
0: So fängt alles an. David Burrows sitzt im Knast für den vermeintlichen Mord an seinem Sohn, den er nicht begangen haben will. Und dann verändert ein Besuch im Gefängnis sein Leben ein weiteres Mal komplett.
3: Da ist was, das ich dir zeigen muss. Ich glaube, Matthew lebt noch.
2: Matthew ist da draußen. Ich finde ihn und bringe ihn nach Hause.
0: Tja, bleibt David nicht viel übrig, als einen Plan für einen spektakulären Ausbruch auszutüfteln.
3: Wann genau hast du beschlossen auszubrechen?
2: Das ist irgendwie passiert.
3: Irgendwie passiert? Sowas passiert? Okay.
0: Aber, wie so oft, steckt auch hier natürlich wieder mehr dahinter.
4: Du hast keine Ahnung, wie viel Einfluss sie haben. Du hättest nicht herkommen sollen, Burrows.
5: Wenn Matthew noch leben sollte, steckt jemand anderes hinter all dem. Und er ist immer noch da draußen.
0: Sam Worthington spielt in dieser prominent besetzten Verfilmung des Thriller-Autors Harlan Coben die Hauptrolle. Und auch wenn er immer wieder scheitert, aufgeben tut er nicht.
6: Wer hat meinen Sohn?
7: Stell keine Fragen, wenn du die Antwort fürchtest.
0: Einmal mehr eine sehr spannende, in sich geschlossene Miniserie mit Familiendrama und Geheimnissen und sehr viel Action und Topstars wie eben Sam Worthington, Milo Ventimiglia oder auch Madeleine Stowe. Nur für dein Leben läuft seit letztem Donnerstag bei euch auf Netflix.
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0: sind Danko Jones dabei mit My Little Rock'n'Roll, waren sie das. Und ihr könnt auch dabei sein, einfach jetzt noch schnell in unserer App kostenlos anmelden. Wir haben es genau 7:45.
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0: Ja, Lionel Messi ist alleiniger WM-Rekordtorschütze. Ist ja alles auch ganz toll, aber diese WM macht doch hauptsächlich wegen der geilen Außenseiter Spaß, oder? Und wenn du Außenseiter sagst, dann musst du auch Kap Verde sagen. Das ist ja ein kleiner Inselstaat vor der Küste Westafrikas mit knapp nur 600.000 Einwohnern. Ja, das sind weniger als Düsseldorf, Leipzig oder Dortmund haben. Und trotzdem verzaubern die WM und haben nach den sensationellen Unentschieden gegen Spanien und Uruguay bei ihrer ersten WM-Teilnahme jetzt sogar die Chance aufs Weiterkommen. Unser Kollege Uli Reitinger ist für uns in den USA ganz nah an den Blauhain dran. Morgen, Uli.
2: Ja, grüß dich.
0: Wir Medien, aber auch vor allem das Netz und Social Media feiern ja die Kapverden richtig ab.
2: Ja, und das zu Recht. Ein User, der sich Invictus nennt, schreibt auf X vielen aus dem Herzen, Zitat, die blauen Haie haben sich den Respekt der gesamten Fußballwelt verdient. Das Netz ist voll mit Videos, die feiernde Fans aus Kap Verde zeigen, wie sie voller Stolz zum Beispiel Trikots tauschen und voller Respekt sich umarmen mit Fans aus Spanien oder Uruguay. Auch viral geht eine Szene, in der der 40-jährige Torwart von Kap Verde, der neue Volksheld, seine Mutter auf der Tribüne entdeckt und sie hochemotional in die Arme schließt. Die Mutter war noch nie raus aus Kap Verde, hat keinen Pass und konnte nur in die USA reisen, weil sich Außenminister Rubio eingeschaltet hat.
0: Jawohl, solche Stories wollen wir hören. Und mit ein bisschen Glück reicht ja sogar ein drittes Unentschieden, sogar zum Weiterkommen. Was meinst du? Schaffen sie es in die K.O.-Runde?
2: Ja, ich sehe zwei Möglichkeiten. Kap Verde spielt sich in einer Art Rausch und wächst mehr und mehr über sich hinaus. Oder Variante 2, die Spieler haben sich emotional und mental so ausgepowert, dass sie am Samstag gegen Saudi-Arabien klar verlieren. Das gibt's immer mal wieder, dass Teams nach der großen Sensation regelrecht zusammenklappen. Aus der Bundesliga denke ich da an den FC St. Pauli. Der hat 2010, 2011 eine sehr gute Saison gespielt und als Aufsteiger sensationell auch das Derby beim HSV gewonnen. Nach diesem Spiel war die Luft dann aber absolut raus. Der FC St. Pauli holte aus den kommenden 12 Spielen nur noch einen einzigen Punkt und stieg sang- und klanglos ab.
0: Ach, wollen wir nicht hoffen. Wir drücken Vosinha und Co. auf jeden Fall die Daumen. Ich habe mir das Kap Verde-Trikot auch schon bestellt. Danke, Uli Reitinger, in die USA.
2: Ja, gerne.
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4: Ich bin Babette Büchner. Wie kann die Rente auch noch in den kommenden Jahrzehnten vernünftig finanziert werden? Die Rentenkommission schlägt insgesamt 30 Maßnahmen vor und wird sie heute Vormittag an die Bundesregierung übergeben. Am Wochenende waren Kernstücke der Pläne schon bekannt geworden. Es gab direkt jede Menge Kritik.
5: Vor allem aus dem linken Lager heißt es, geht gar nicht, denn es gibt eben auch Verlierer, wenn die Pläne so wie angedacht kommen. Die Rente mit 63 soll gestrichen werden, wir müssen also länger arbeiten. Das Ende der Minijob soll kommen und die Beiträge werden möglicherweise steigen, weil wir eine Aktienrente aufbauen sollen. Eine Menge Zündstoffthemen also. Was die Regierung am Ende umsetzt, ist unklar, aber sie steht mächtig unter Druck. Claudia Wächter, Nachrichtenredaktion.
4: Kein Bock, Konzentrationsprobleme oder gar Aggressivität von Schülern machen Lehrkräften immer stärker zu schaffen. Das zeigt das deutsche Schulbarometer der Robert-Dosch-Stiftung. Fast die Hälfte der Befragten gab darin an, dass das Verhalten ihrer Schüler für sie die größte berufliche Belastung ist. Vor 2 Jahren hatte das nur gut jede dritte befragte Lehrkraft so empfunden. Der Iran will nach Angaben von US-Vizepräsident J.D. Vance wieder Inspektoren der Internationalen Atomenergiebehörde ins Land lassen. Einen Zeitplan dafür gäbe es aber noch nicht, sagte Vance zum Ende seiner Gespräche mit der iranischen Seite in der Schweiz. Der Iran bestätigte das allerdings noch nicht. Die Entscheidung müsse zuvor mit dem Parlament und dem Nationalen Sicherheitsrat abgestimmt werden, hieß es. Und zum Sport. Bei der Fußball-WM bereitet sich die deutsche Mannschaft ab heute auf das letzte Gruppenspiel gegen Ecuador am Donnerstag vor. Die DFB-Elf steht zwar schon als Gruppensieger fest, für Nadim Amiri ändert das aber nichts.
6: Wir müssen im Flow bleiben. Jeder Sieg tut uns gut. Und ich glaube auch einfach aus Respekt zu den anderen Nationen müssen wir das Spiel natürlich so angehen, als würde es auch für uns um alles gehen.
4: Heute früh hat Jordanien mit 2:1 gegen Algerien gewonnen. Zuvor hatte sich Frankreich klar mit 3:0 gegen den Irak durchgesetzt. Norwegen spielte 3:2 gegen den Senegal und Argentinien 2:0 gegen Österreich. Argentinien, Frankreich und Norwegen sind damit sicher in der nächsten Runde.
7: Und jetzt für euch das Niedersachsen-Update mit Christian Schmidt. Die Gesellschaft für Zwischenlagerung will das Atommüll-Zwischenlager in Gorleben um 20 Jahre verlängern bis 2054. Der Grund, es dauert deutlich länger als erwartet, ein Atommüll-Endlager zu finden. Die Landesregierung will trotz großer finanzieller Herausforderungen zentrale Projekte absichern und zusätzliche Schwerpunkte setzen. Bei den Beratungen von SPD und Grünen zum Doppelhaushalt 27-28 sollen unter anderem der ÖPNV, Bildung und Polizei berücksichtigt werden. Und bei einem missglückten Fallschirmsprung hat sich eine 34-Jährige schwer verletzt. Sie war am Flugplatz Damme 8 Meter in die Tiefe gestürzt.
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8: Hier steht ihr aktuell am längsten. Auf der A2 Richtung Hannover gibt es zwischen Peine Ost und Lehrte Ost 10 Kilometer Stau. In der Gegenrichtung Braunschweig staut es sich zwischen dem Kreuz Hannover Ost und Lehrte auf 3 Kilometern. Auf der A1 Richtung Bremen kommt ihr zwischen dem Dreieck Stur und Bremen-Asten 6 Kilometer lang nur stockend voran. In der Gegenrichtung Lübeck stockt der Verkehr zwischen dem Horster Dreieck und dem Dreieck Hamburg-Norderelbe auf 7 Kilometern. Auf der A7 in Höhe Laatzen laufen in beiden Richtungen Personen auf der Fahrbahn. Passt bitte auf. Habt eine gute und sichere Fahrt.
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8: In Garbsen zeigt das Thermometer 19 Grad. In Isernhagen und Lehrte sind es jeweils 20 Grad. Und so wird das Wetter heute. Ihr könnt euch auf einen teils bewölkten Vormittag freuen. Am Nachmittag lockert es dann auf, das Ganze bei sommerlichen 30 Grad.
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9: Und Leute, ich trau mich gar nicht, das zu sagen, aber. Also. Es gibt einen neuen Wal in der Ostsee.
10: Er hat sich das nicht ausgesucht.
9: Ja, wirklich. Aktuell schwimmt Timmys Leidensgenosse im kleinen Belt in Dänemark zwischen der Halbinsel Jütland und Fyn.

her, soll auch schwach sein und auch Hautprobleme haben. Oh Gott, ich kann wirklich nur hoffen, dass diese ganzen Verrückten gerade WM gucken und das arme Tier in Ruhe lassen.

0: Beatsex mit Hand in Hand um 11 nach 8.
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0: Wir sagen euch, wie das WM-Topspiel des Tages ausgeht, indem wir Biere aus den jeweiligen Ländern probieren, das leckere Röhre gewinnt. Und ihr könnt euch die Videos dazu immer gerne angucken bei uns auf Facebook oder Instagram. Und heute gibt's ein Duell der Sieger. England gegen Ghana heißt das Topspiel. Beide haben ihr erstes Gruppenspiel gewonnen und beide haben sehr dunkle, malzige, bernsteinfarbene Biere am Start. Wir gehen rein.
2: Oh, das ist interessant.
3: Interessant.
2: Das ist interessant.
3: Ich wollte sagen, interessant, sein, interessant, ne? Wollte ich sagen. Interessant heißt nicht gleichzeitig lecker.
2: Oh, krass. Und ich weiß direkt, was du mit interessant meinst.
3: Boah, ich könnte gar nicht sagen, welches Land ist.
2: Nö, ich auch nicht.
3: Okay, okay, bist du bereit?
2: Ja.
3: Heute gewinnt. 1, 2, 3.
2: Oh.
3: Mann, wir sind uns krass einig viel. Oh!
2: Ghana schlägt England. Das wäre so witzig.
0: Das wäre eine riesengroße Überraschung, wenn Ghana wirklich England schlagen würde. Es ist aber auch sogar biermäßig eine Überraschung gewesen, weil das englische Bier, was wir probiert haben, war das Trooper-Bier von Iron Maiden. Und das ist ja schon wirklich lecker. Aber das Akosombo aus Ghana, richtig lecker gewesen.
2: Können wir den Leuten eigentlich noch erzählen, dass das Arbeit ist, was wir hier machen?
3: Ja. Praktikum @, bitte eine E-Mail schreiben.
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2: Es gibt so ein paar Bands, die müssen sich richtig Gedanken gemacht haben, wie sie eigentlich heißen wollen. Vielleicht monatelang Marktforschung gemacht, um zu schauen, was kommt denn eigentlich gut an. Ja, und dann gibt's auch die Arctic Monkeys. Ja, bei den Arctic Monkeys, da gibt's keine große Story hinter dem Namen, sondern einfach trockenen britischen Humor. Gitarrist Git McAndrew fand den Namen einfach witzig. Und Sänger Alex Turner meinte später, der Name klingt wie was, was man sich mit 15 ausdenkt. Und genau deshalb sei's perfekt. Irgendwie aber auch sehr sympathisch, oder?
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6: Mit Christian Schmidt. Guten Morgen. Die Gesellschaft für Zwischenlager Rum will das Atommüll-Zwischenlager in Gorleben um 20 Jahre verlängern. Das hat sie als zuständige Bundesbehörde der ARD bestätigt. Der Grund dafür, es dauert deutlich länger als geplant, ein Atommüll-Endlager zu finden. Die insgesamt 113 Castor-Behälter in Gorleben werden dort also höchstwahrscheinlich länger bleiben müssen. Die Genehmigung für die Lagerung hochradioaktiver Abfälle in Gorleben ist laut der Behörde eigentlich auf 40 Jahre befristet und läuft im Jahr 2034 aus. Die Bürgerinitiative Umweltschutz Lüchow-Dannenberg kritisiert die beantragte Verlängerung. Laut der ARD, bis der Atommüll in ein Endlager gebracht werde, könnten möglicherweise noch 100 Jahre vergehen. Das Zwischenlager sei schon jetzt nicht sicher. Die Landesregierung, die will trotz großer finanzieller Herausforderungen zentrale Projekte nicht nur absichern, sondern auch zusätzliche Schwerpunkte setzen. Bei den Beratungen von SPD und Grünen zum Doppelhaushalt 27-28 müssten unter anderem der öffentliche Nahverkehr, Bildung, Polizei und Justiz sowie Kultur und soziale Projekte berücksichtigt werden, so die Fraktionschefs im Vorfeld. Das Gesamtvolumen des Haushalts in diesem Jahr liegt bei rund 48,2 Milliarden Euro. Und bei einem missglückten Fallschirmsprung hat sich eine 34-Jährige schwer verletzt. Sie hatte sich beim Landevorgang auf dem Gelände des Flugplatzes Damme im Landkreis Vechta bei der Steuerung verschätzt und war dann in einem Baum hängen geblieben. Sie fiel dann am Ende 8 Meter in die Tiefe.
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8: Auf der A7 in Höhe Laatzen laufen Personen auf der Fahrbahn. Das gilt für beide Richtungen. Hier steht ihr aktuell am längsten. Auf der A2 Richtung Hannover gibt es zwischen Peine Ost und Lehrte Ost 11 Kilometer Stau. In der Gegenrichtung Richtung Braunschweig staut es sich zwischen dem Kreuz Hannover Ost und Lehrte auf 4 Kilometern. Auf der A1 Richtung Bremen zwischen dem Dreieck Stur und Bremen-Asten 6 Kilometer Stau. In der Gegenrichtung Richtung Osnabrück stoppt der Verkehr zwischen Euten und Bremen-Asten auf 8 Kilometern. Habt eine gute und sichere Fahrt.
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8: In Burgwedel sind es aktuell 17 Grad. In Laatzen und Isernhagen messen wir jeweils 20 Grad. Und so wird das Wetter heute. Ihr könnt euch auf einen teils bewölkten Vormittag freuen. Am Nachmittag lockert es dann auf. Das Ganze bei sommerlichen 30 Grad.
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9: Wir haben es ganz genau 8:30. Und gleich gucken wir nochmal auf den neuen Rekordhalter bei WM-Toren, auf Lionel Messi. Das Ganze hat so ein, zwei kleine, wie soll ich sagen, auch negativ behaftete Seiten, aber ist natürlich crazy. Gucken wir gleich nach Volbeat und nach The Clash. Hier ist London Calling.
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0: Volbeat mit Lola Montez um 8.36 Uhr.
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0: Und wieder wird heute einer ganz besonders gefeiert. Lionel Messi hat gestern seine Argentinier mal wieder im Alleingang zum 2:0-Sieg gegen Österreich geschossen.
2: Guardina Messi! 38. Minute. Argentinien führt. Messi ist alleiniger WM-Rekord-Torschütze.
0: Jawohl, mit 18 Toren alleiniger WM-Rekordtorschütze. Und da interessiert es auch keinen, dass er diese 18 WM-Tore fast alle gegen kleinere Gegner geschossen hat. 3 gegen Nigeria, 3 gegen Algerien, Australien, Ägypten, Iran, Saudi-Arabien, Österreich oder Bosnien. Immerhin 2 gegen Frankreich. Es interessiert auch keinen, dass er eigentlich nicht 1 dieser 5 Tore bei dieser WM hätte schießen dürfen, weil er schon im ersten Spiel mit Rot hätte vom Platz gehen müssen. Es interessiert keinen, dass gestern das erste Tor von ihm auch nicht hätte zählen dürfen, weil es vor ein klares Foul von Argentinien mal wieder übersehen wurde, Weltmeisterbonus dies, das. Und seine WM-Tore 17 und 18 gestern waren nicht sein einziger Rekord, denn Lionel Messi hat jetzt insgesamt bei WMs 7 Elfmeter geschossen, auch das ist ein Rekord. Und von diesen 7 hat er 3 verschossen und auch da hat niemand mehr.
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0: 182 und What's My Age Again um genau 20 vor 9.
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0: Peppers mit By The Way um genau 8:45 jetzt für euch Bon Jovi It's My Life und vorher noch Aerosmith mit Ragdoll. Schönen guten Morgen.
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8: Ich bin Babette Büchner. Wie kann die Rente auch noch in den kommenden Jahrzehnten vernünftig finanziert werden?

0: Kernstücke der Pläne schon bekannt geworden. Es gab direkt jede Menge Kritik.
1: Vor allem aus dem linken Lager heißt es, geht gar nicht, denn es gibt eben auch Verlierer, wenn die Pläne so wie angedacht kommen. Die Rente mit 63 soll gestrichen werden, wir müssen also länger arbeiten. Das Ende der Minijobs soll kommen und die Beiträge werden möglicherweise steigen, weil wir eine Aktienrente aufbauen sollen. Eine Menge Zündstoffthemen also. Was die Regierung am Ende umsetzt, ist unklar, aber sie steht mächtig unter Druck. Claudia Wächter, Nachrichtenredaktion.
0: Kein Bock, Konzentrationsprobleme oder gar Aggressivität von Schülern machen Lehrkräften immer stärker zu schaffen. Das zeigt das deutsche Schulbarometer der Robert-Dosch-Stiftung. Fast die Hälfte der Befragten gab darin an, dass das Verhalten ihrer Schüler für sie die größte berufliche Belastung ist. Vor 2 Jahren hatte das nur gut jede dritte befragte Lehrkraft so empfunden. Der Iran will nach Angaben von US-Vizepräsident J.D. Vance wieder Inspektoren der Internationalen Atomenergiebehörde ins Land lassen. Einen Zeitplan dafür gäbe es aber noch nicht, sagte Vance zum Ende seiner Gespräche mit der iranischen Seite in der Schweiz. Der Iran bestätigte das allerdings noch nicht. Die Entscheidung müsse zuvor mit dem Parlament und dem Nationalen Sicherheitsrat abgestimmt werden, hieß es. Und zum Sport. Bei der Fußball-WM bereitet sich die deutsche Mannschaft ab heute auf das letzte Gruppenspiel gegen Ecuador am Donnerstag vor. Die DFB-Elf steht zwar schon als Gruppensieger fest, für Nadim Amiri ändert das aber nichts.
2: Wir müssen im Flow bleiben. Jeder Sieg tut uns gut. Und ich glaube auch einfach aus Respekt zu den anderen Nationen müssen wir das Spiel natürlich so angehen, als würde es auch für uns um alles gehen.
0: Heute früh hat Jordanien mit 2:1 gegen Algerien gewonnen. Zuvor hatte sich Frankreich klar mit 3:0 gegen den Irak durchgesetzt. Norwegen spielte 3:2 gegen den Senegal und Argentinien 2:0 gegen Österreich. Argentinien, Frankreich und Norwegen sind damit sicher in der nächsten Runde.
3: Und jetzt für euch das Niedersachsen-Update mit Christian Schmidt. Die Gesellschaft für Zwischenlagerung will das Atommüll-Zwischenlager in Gorleben um 20 Jahre verlängern bis 2054. Der Grund, es dauert deutlich länger als erwartet, ein Atommüll-Endlager zu finden. Die Landesregierung will trotz großer finanzieller Herausforderungen zentrale Projekte absichern und zusätzliche Schwerpunkte setzen. Bei den Beratungen von SPD und Grünen zum Doppelhaushalt 27-28 sollen unter anderem der ÖPNV, Bildung und Polizei berücksichtigt werden. Und bei einem missglückten Fallschirmsprung hat sich eine 34-Jährige schwer verletzt. Sie war am Flugplatz Damme 8 Meter in die Tiefe gestürzt.
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5: Hier steht ihr aktuell am längsten. Auf der A1 Richtung Osnabrück gibt es zwischen dem Bremer Kreuz und Bremen-Arsten 7 Kilometer Stau. In der Gegenrichtung, Richtung Bremen, staut es sich zwischen dem Dreieck Stur und Bremen-Arsten ebenfalls auf 7 Kilometern. Auf der A2 Richtung Hannover steht ihr zwischen Braunschweig-Watenbüttel und Lehrte Ost auf 11 Kilometern. Ebenfalls Richtung Hannover liegen zwischen Rehren und Bad Alsen Ost Gegenstände auf dem Standstreifen. Dort ist eine Unfallstelle noch nicht gesichert. Auf der A7 Richtung Hannover liegen in Höhe des Dreiecks Hannover Nord mehrere Leitbarken auf der Fahrbahn. Rechnet mit Behinderungen. Habt eine gute und sichere Fahrt.
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5: In Burgwedel zeigt das Thermometer jetzt 17 Grad. In Mellendorf ist es mit 20 Grad etwas wärmer. Neustadt meldet 19 Grad. Und so wird das Wetter heute. Ihr könnt euch auf einen teils bewölkten Vormittag freuen. Am Nachmittag lockert es dann auf, das Ganze bei sommerlichen 30 Grad.
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6: Heute vor genau 10 Jahren hat Großbritannien sich für den Brexit entschieden. Am 23. Juni 2016 gab es eine folgenschwere Volksentscheidung auf der Insel für den Austritt aus der EU. Man muss sagen, im Nachhinein betrachtet, war nicht die beste Idee.
7: Ja, tut ein bisschen weh. Mache lieber nicht wieder.
6: Seitdem klappt in England kaum noch was. Die hatten in diesen 10 Jahren 7 Premierminister, bekommen jetzt den 8. nach dem Rücktritt von Keir Starmer. Deutschland im Vergleich hat in derselben Zeit nur 3. Und das ist für unsere Verhältnisse ja schon viel. Normalerweise halten unsere Kanzler ja 16 Jahre im Schnitt. Aber 8 Premiers in 10 Jahren. So einen Verschleiß kennt man sonst nur bei HSV-Trainern.
8: Ist alles bla bla bla ist das doch. Alles bla bla bla ist das.
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1: Und wir werden jetzt mal eine ganz unpopuläre Meinung vertreten.
2: Das kennt man ja sonst so gar nicht von uns.
1: Passt auf, also wenn ich frage, welcher ist der erfolgreichste Song von Pearl Jam, dann sagen doch alle immer...
3: Alive.
1: Natürlich, und vielleicht ist es auch der bekannteste von Eddie Vedder und Co., aber der beliebtere ist tatsächlich Even Flow.
4: Das Ding geht gut nach vorne, keine Frage. Beide Songs waren ja auf ihrem Debütalbum 10 drauf und sind deshalb auch beide in den Charts komplett untergegangen, weil 1991, kurz danach, ja innerhalb von nur einem Monat, Nevermind von Nirvana, das Black Album von Metallica und Use Your Illusion von Guns N' Roses rausgekommen sind.
1: Das ist einfach heftig. Ja. Und deshalb halten Pearl Jam auch bis heute mit Alive und Even Flow den Rekord für die beiden Scheiben, die am längsten in den Charts waren, ohne jemals aber die Top 100 erreicht zu haben.
4: Alter, so schlecht waren die? Nicht mal Top 100?
1: Nope. Platz 107 und 108. Und was man niemals denken würde, Even Flow ist nicht nur der Song, den sie noch öfter gespielt haben als Alive, nämlich schon über 900 Mal. Er ist auch Pearl Jams meist gestreamter Song auf Spotify mit knapp 820 Millionen Streams. Alive hat nur läppische 673 Millionen.
4: Der absolute Fanliebling und nicht nur das, auch Pearl Jam selber sagen, das Ding hat einfach Eier.
5: Sag ja Eier, wir brauchen Eier.
4: Hier ist Even Flow.
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0: Gute Scheibe, oder? Pearl Jam mit Even Flow um 19 Minuten nach 9. Jetzt gibt's Lynyrd Skynyrd für euch. Sweet Home Alabama passt zum Wetter. Und vorher Linkin Park mit New Divide.
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3: Na, was wäre für euch das perfekte Bühnenoutfit für euren Gig? Vielleicht ein T-Shirt, was ihr auf der Stage so richtig geil zerreißen könnt? Oder ja auch immer beliebte, gerade als Schlagzeuger, einfach ein Tanktop, damit man mit seinen Muskeln angeben kann? Oder ihr macht's eben so wie die Red Hot Chili Peppers. Die sind jetzt ja gerade am Anfang ihrer Karriere. Ich nenne es mal immer gerne etwas Freizeit.

0: am Anfang ihrer Konzerte ganz ohne Shirt, ganz ohne Hose, sogar ganz ohne Unterhose. Naja, immerhin hatten sie Socken an, ne? Aber nicht an ihren Füßen, sondern halt an ihrem besten Stück. Ja, ich sag mal so, ne? Also solange es sitzt, vielleicht auch bald ein neuer Modetrend, der zurückkommen könnte. Ja gut, für Aufruhr haben die Konzerte damit auf jeden Fall gesorgt und rutscht dann eben doch mal ein bisschen was, dann ist es eben ein unvergessliches Konzert, ne?
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3: Mit Christian Schmidt. Guten Morgen. Die Gesellschaft für Zwischenlagerung will das Atommüll-Zwischenlager in Gorleben um 20 Jahre verlängern. Das hat sie als zuständige Bundesbehörde der ARD bestätigt. Der Grund dafür, es dauert deutlich länger als geplant, ein Atommüll-Endlager zu finden. Die insgesamt 113 Castor-Behälter in Gorleben werden dort also höchstwahrscheinlich länger bleiben müssen. Die Genehmigung für die Lagerung hochradioaktiver Abfälle in Gorleben ist laut der Behörde eigentlich auf 40 Jahre befristet und läuft im Jahr 2034 aus. Die Bürgerinitiative Umweltschutz Lüchow-Dannenberg kritisiert die beantragte Verlängerung. Laut der ARD, bis der Atommüll in ein Endlager gebracht werde, könnten möglicherweise noch 100 Jahre vergehen. Das Zwischenlager sei schon jetzt nicht sicher. Die Landesregierung, die will trotz großer finanzieller Herausforderungen zentrale Projekte nicht nur absichern, sondern auch zusätzliche Schwerpunkte setzen. Bei den Beratungen von SPD und Grünen zum Doppelhaushalt 27-28 müssten unter anderem der öffentliche Nahverkehr, Bildung, Polizei und Justiz sowie Kultur und soziale Projekte berücksichtigt werden, so die Fraktionschefs im Vorfeld. Das Gesamtvolumen des Haushalts in diesem Jahr liegt bei rund 48,2 Milliarden Euro. Und bei einem missglückten Fallschirmsprung hat sich eine 34-Jährige schwer verletzt. Sie hatte sich beim Landevorgang auf dem Gelände des Flugplatzes Damme im Landkreis Vechta bei der Steuerung verschätzt und war dann in einem Baum hängen geblieben. Sie fiel dann am Ende 8 Meter in die Tiefe.
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4: Hier steht ihr aktuell am längsten. Auf der A2 Richtung Hannover gibt es zwischen Peine Ost und Lehrte Ost 12 Kilometer Stau. Ihr verliert dort mindestens eine Stunde. Auf der A1 Richtung Bremen staut es sich zwischen dem Dreieck Stur und Bremen-Asten auf 8 Kilometern. In der Gegenrichtung Osnabrück steht ihr zwischen dem Bremer Kreuz und Bremen-Asten 7 Kilometer. Auf der A33 Richtung Osnabrück ist die Fahrbahn zwischen Borklo und Haderberg wegen Straßenschäden voll gesperrt. Die Sperrung dauert heute bis ca. 12 Uhr. Wir wünschen euch eine gute Fahrt.
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4: In Grasdorf haben wir aktuell 21 Grad. Genauso warm ist es in Gerden und auch Mellendorf meldet 21 Grad. Und so wird das Wetter heute. Ihr könnt euch auf einen teils bewölkten Vormittag freuen. Am Nachmittag lockert es dann auf, das Ganze bei sommerlichen 30 Grad.
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0: Green Day mit Boulevard Broken Dreams um 9.41 Uhr. Jetzt ab 10 geht's weiter mit dem Kollegen Sean Eising. Und in einer Stunde gibt's da die ersten Tickets fürs Rockharz. Schnell jetzt noch unsere App kostenlos runterladen und euch mit anmelden. Dann seid ihr noch mit im Pott für die Tickets. Die nächsten Tage gehen noch mehr raus. Wir freuen uns auf euch, wenn ihr morgen dabei seid, wieder ab 5. Bis dahin euch einen sonnigen Dienstag.
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7: Ich bin Babette Büchner. Wie kann die Rente auch noch in den kommenden Jahrzehnten vernünftig finanziert werden? Nun liegen die Empfehlungen der Rentenkommission vor. Bundeskanzler Friedrich Merz sagte bei der Entgegennahme des Pakets:

0: dass das Verhalten ihrer Schüler für sie die größte berufliche Belastung ist. Vor 2 Jahren hatte das nur gut jede dritte befragte Lehrkraft so empfunden. Das Bundesverfassungsgericht verhandelt heute über die Finanzierung des öffentlich-rechtlichen Rundfunks. ARD und ZDF hatten 2024 in Karlsruhe Verfassungsbeschwerden eingereicht.
1: Die Kommission zur Ermittlung des Finanzbedarfs der Rundfunkanstalten hatte vorgeschlagen, den Rundfunkbeitrag ab Januar 2025 um 58 Cent im Monat zu erhöhen. Die Länder folgten dieser Empfehlung aber nicht und beließen den Beitrag wie bisher bei 18,36 Euro. Die Sender sollten zunächst Reformen umsetzen und Einsparmöglichkeiten ausschöpfen, argumentierten mehrere Länder. ARD und ZDF sehen aber ihre im Grundgesetz verankerte Rundfunkfreiheit verletzt. In Karlsruhe wollen sie unter anderem klären lassen, wie eng die Länder an die Empfehlungen der Kommission gebunden sind. Aus Karlsruhe, Jacqueline Melcher.
0: Und zum Sport. Bei der Fußball-WM hat sich Frankreich mit 3:0 gegen den Irak durchgesetzt. Wegen eines Unwetters musste das Spiel dabei 2 Stunden lang unterbrochen werden. Außerdem spielte Argentinien 2:0 gegen Österreich. Beide Tore machte Messi, der damit insgesamt 18 WM-Tore geschossen hat. 2 mehr als der bisherige Rekordhalter Miroslav Klose. Norwegen schlug Senegal mit 3:2 und Algerien besiegte Jordanien 2:1.
2: Und jetzt für euch das Niedersachsen-Update mit Christian Schmidt. Um Verdachtsfälle von sexualisierter Gewalt eines früheren Priesters im Bistum Hildesheim aufzuklären, sucht die Kirche Zeitzeugen und auch mögliche Betroffene. Dabei geht es um Vorwürfe gegen einen inzwischen verstorbenen Priester, der von 1965 bis 1972 als Pfarrer in der Gemeinde Heining im Landkreis Wolfenbüttel arbeitete. Nach dem per Wildcard gesicherten Klassenerhalt in der Bundesliga haben die Basketball-Löwen Braunschweig jetzt auch die Trainerfrage geklärt. Der Spanier Ramon Diaz bleibt Coach. Und aufgrund der anhaltenden Hitzewelle rufen erste Regionen zum Wassersparen auf, darunter Stadt und Landkreis Osnabrück.
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4: Hier steht ihr aktuell am längsten. Auf der A2 Richtung Hannover gibt es zwischen Peine Ost und Lehrte Ost 12 Kilometer Stau. In der Gegenrichtung ist der Verkehr zwischen Lehrte Ost und Hämeler Wald dicht. Auf der A1 Richtung Bremen staut es sich zwischen dem Bremer Kreuz und Bremen-Asten auf 7 Kilometern. In der Gegenrichtung gibt es zwischen dem Dreieck Stur und Bremen-Hemelingen 9 Kilometer Stau. Auf der A1 Richtung Bremen liegt zwischen Hollenstedt und Heidenau ein Gegenstand auf der Fahrbahn. Ebenfalls Richtung Osnabrück ist zwischen dem Maschener Kreuz und dem Dreieck Hamburg-Norderelbe der Verkehr stockend. Habt eine gute und sichere Fahrt.
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4: In Gerden haben wir aktuell 23 Grad, in Mellendorf ebenfalls 23, Alfeld meldet 24 Grad. Und so wird das Wetter heute. Ihr könnt euch auf einen teils bewölkten Vormittag freuen, am Nachmittag lockert es dann auf, das Ganze bei sommerlichen 30 Grad.
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5: Einen schönen Dienstagmorgen, liebe Rockbuddies. Ich bin John Eising und ich hau heute Tickets fürs Rockharz raus. Das Ganze machen wir in etwa 40 Minuten. Zeit genug für euch, nochmal schnell unsere kostenlose App runterzuladen, euch anzumelden und mitzumachen beim super heißen Liquimoli Konzertsommer. Jetzt starten wir aber erstmal rein in die 10 Uhr Stunde. Da habe ich gleich Robert Palmer für euch mit Addicted to Love, außerdem die Kings of Leon mit Sex on Fire und jetzt gibt's erstmal den Punkrock-Song von Bad Religion.

0: Robert Palmer war das mit Addicted to Love und ich bin ja momentan so ein bisschen WM-addicted. Gestern haben meine Freundin und ich noch Argentinien gegen Österreich geguckt und ich muss ja sagen, ich fand die Österreicher eigentlich ganz gut. Vorne waren sie dann aber natürlich zu harmlos. 2-0 ist das Spiel ausgegangen und Messi hat dadurch Kloses Rekord gebrochen.
1: Medina Messi! 38. Minute. Argentinien führt. Messi ist alleiniger WM-Rekord-Torschütze.
0: Das war der Kollege Wolf Fuß und ja, Messi hat es geschafft. Er ist jetzt alleiniger WM-Rekordtorschütze. Gut, zählt das jetzt genauso wie bei Klose? Wenn man viele Bälle einfach zugespielt bekommt, obwohl die anderen auch hätten schießen können? Das ist eine andere Frage. Ich gönn's ihm aber.
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2: Und jetzt für euch die drei größten Rock-Alben aus dem Jahr 1986.
3: Platz 3.
2: Mit diesem Album erreichte The Cure damals ihren kommerziellen Durchbruch, Head on the Door.
3: Platz 2.
2: Weiter geht's mit der Platte, die AC/DC damals zurück zu ihren harten Rockwurzeln gebracht hat, Fly on the Wall.
3: Platz 1.
2: Auf Platz 1 im Jahr 1985 haben wir dann aber die Dire Straits mit Brothers in Arms. Es war das 5. Studioalbum von den Dire Straits und brachte der Band weltweiten Ruhm, natürlich besonders durch den Hit Money for Nothing.
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9: Hier steht ihr aktuell am längsten. Auf der A2 Richtung Hannover zwischen Peine Ost und Lehrte Ost gibt es 12 Kilometer Stau. Rechnet mit einer Stunde Zeitverlust. Auf der A1 Richtung Bremen zwischen Dreieck Stur und Bremen-Asten staut es sich auf 10 Kilometern. In der Gegenrichtung, Richtung Osnabrück, gibt es zwischen Bremer Kreuz und Bremen-Asten 7 Kilometer Stau. Auf der A7 Richtung Hannover liegt zwischen Dreieck Salzgitter und Derneburg Salzgitter ein Spanngurt auf der Fahrbahn. Ebenfalls Richtung Hannover zwischen Roßdorf und Göttingen ist der Verkehr dicht. Wir wünschen euch eine gute Fahrt.
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9: In Basinghausen sind es aktuell 22 Grad. In Lehrte und Sehende haben wir jeweils 24 Grad. Und so wird das Wetter heute. Ihr könnt euch auf einen teils bewölkten Vormittag freuen. Am Nachmittag lockert es dann auf, das Ganze bei sommerlichen 30 Grad.
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0: Das waren die Foo Fighters mit Learn to Fly und jetzt gibt's wieder Tickets. Wir hauen Tickets fürs Rockharz raus. Das findet ja kommende Woche wieder statt und da rufen wir jetzt bei der Daniela an. Die hat sich bei unserem super heißen Liqui Moly Konzertsommer in unserer App angemeldet. Gucken wir mal, ob sie rangeht.
1: Tim Kerr?
0: Habe ich da die Daniela? Hier schon von der Annette Radek Show.
1: Ja, richtig.
0: Na, wie läuft's bei dir? Wie warm ist es bei dir?
1: Ach, wir haben gerade so 25 Grad und momentan ist es noch angenehm.
0: Und ich habe gehört, kommende Woche, da würdest du gerne aufs Rockharz gehen, ne?
1: Ja, richtig.
0: Hast dich angemeldet bei uns in der App beim superheißen Liqui Moly Konzertsommer. Warst du denn schon mal da beim Rockharz?
1: Ich bin tatsächlich vor Corona mal da gewesen, ja.
0: Oh, ja okay, das ist schon eine ganze Weile her. Seitdem gar kein Festival?
1: Doch, tatsächlich schon. Ich war noch mal auf dem Deichbad und auch auf dem Hurricane.
0: Mhm. Jetzt wird's aber wieder Zeit fürs Rockharz, sagst du. Hast du das Line-Up schon angeguckt?
1: Ja, das habe ich mir schon angeguckt.
0: Und wen würdest du da unbedingt gerne mal sehen?
1: Tatsächlich Alice Cooper, Phila Green und Her Way to Sally würde mich auch nochmal sehr reizen.
0: Ja, Daniela, dann habe ich jetzt eigentlich nur noch eine Frage. Hast du denn kommende Woche auch Zeit? Kriegst du frei?
1: Ich hoffe, dass ich frei kriege. Also ich denke mal, das sollte nicht das Problem werden.
0: Dann kannst du jetzt direkt mal deinen Chef anrufen, denn herzlichen Glückwunsch. Du fährst zum Rockharz. Du hast gewonnen.
1: Ja, super, vielen Dank.
0: Und dann wünsche ich dir erstmal einen guten Start in den Tag, aber besser kannst du eigentlich nicht mehr werden, oder?
1: Nee, auf gar keinen Fall.
0: Alles klar. Dann, wie gesagt, herzlichen Glückwunsch und viel Spaß kommende Woche.
1: Super, danke.
0: Tschüss.
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6: Ich bin Babette Büchner. Die Rentenkommission hat der Bundesregierung 33 Vorschläge für eine große Rentenreform übergeben. Bundeskanzler Friedrich Merz stellt sich zu 100% hinter die Empfehlungen und hat die vollständige Umsetzung angekündigt.
7: Deswegen brauchen wir einen langen Atem und zugleich die Unterstützung der ganzen Gesellschaft. Alle Elemente dieses Reformpakets müssen jetzt zügig umgesetzt werden. Wir können es uns nicht erlauben, einzelne Maßnahmen herauszunehmen oder abzulehnen.
6: Auch Bundesarbeitsministerin Bärbel Baas sagte mit Blick auf die Vorschläge, es gebe jetzt kein Rosinenpicken. In dem Paket greife alles ineinander, sodass man nicht das eine oder andere weglassen könne. Die Ukraine hat Medienberichten zufolge erneut russische Ölanlagen auf der von Moskau annektierten Halbinsel Krim und auf dem gegenüberliegenden Festland angegriffen. Offiziell gibt es bislang keine Bestätigung. Das russische Verteidigungsministerium meldete lediglich den Abschuss von insgesamt 143 ukrainischen Drohnen, ohne Angaben zu den Folgen zu machen. Die Schäden durch Diebstahl im deutschen Einzelhandel haben im vergangenen Jahr einen Höchststand erreicht. Einer Studie des Handelsforschungsinstituts EHI zufolge wurden Waren im Wert von mehr als 4,3 Milliarden Euro gestohlen. Ein Plus von gut 3% gegenüber 2024.
8: Nicht nur die Kunden greifen zu, auch Mitarbeiter und Lieferanten. Doch den weitaus größten Schaden verursacht der Diebstahl durch Kunden. Das Paar Socken mal eben in die Tasche fallen lassen, die Packung Käse unauffällig im Rucksack verschwinden lassen. Das an sich sind zwar kleine Fälle, doch sie summierten sich zusammen mit größeren Diebstählen im vergangenen Jahr auf einen Schaden von gut 3 Milliarden Euro. Die Diebstähle der Mitarbeiter belaufen sich auf 910 Millionen Euro.

0: Insgesamt waren das laut Statistischem Bundesamt 17,3 Millionen Menschen. Besonders häufig fehlt demnach Alleinerziehenden das Geld.
1: Und jetzt für euch das Niedersachsen-Update mit Christian Schmidt. Um Verdachtsfälle von sexualisierter Gewalt eines früheren Priesters im Bistum Hildesheim aufzuklären, sucht die Kirche Zeitzeugen und auch mögliche Betroffene. Dabei geht es um Vorwürfe gegen einen inzwischen verstorbenen Priester, der von 1965 bis 1972 als Pfarrer in der Gemeinde Heining im Landkreis Wolfenbüttel arbeitete. Nach dem per Wildcard gesicherten Klassenerhalt in der Bundesliga haben die Basketball-Löwen Braunschweig jetzt auch die Trainerfrage geklärt. Der Spanier Ramon Diaz bleibt Coach. Und aufgrund der anhaltenden Hitzewelle rufen erste Regionen zum Wassersparen auf, darunter Stadt und Landkreis Osnabrück.
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3: Hier steht ihr aktuell am längsten. Auf der A2 Richtung Hannover gibt es zwischen Braunschweig-Watenbüttel und Lehrte Ost 14 Kilometer Stau. In der Gegenrichtung Richtung Dortmund staut es sich zwischen Hannover-Herrenhausen und Wunstorf-Kohlenfeld auf 5 Kilometern. Auf der A1 Richtung Bremen zwischen dem Dreieck Stur und Bremen-Arsten 10 Kilometer Stau. In der Gegenrichtung Richtung Osnabrück steht ihr zwischen dem Bremer Kreuz und Bremen-Arsten auf 8 Kilometern. Auf der A30 Richtung Osnabrück staut es sich zwischen dem Kreuz Lotte-Osnabrück und Osnabrück-Sutthausen auf 8 Kilometern. Wir wünschen euch eine gute Fahrt.
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3: In Burgwedel zeigt das Thermometer 22 Grad. In Grasdorf wird es mit 23 Grad etwas wärmer. Und in Laatzen messen wir aktuell 24 Grad. In den nächsten Stunden ist es überwiegend mäßig bewölkt. Heute Nacht sinkt das Thermometer auf warme 23 Grad. Morgen wird es teils wolkig mit sonnigen Abschnitten bei bis zu heißen 33 Grad.
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4: Kurz nach 11 haben wir es an diesem Dienstagvormittag. Mein Name ist immer noch Sean Eising. Und wusstet ihr, dass heute der Tag des öffentlichen Dienstes ist? Ja, ich bis vor der Sendung auch nicht, aber das ist doch mal Grund genug, liebe Grüße an die Beschäftigten im öffentlichen Dienst zu senden. Also, liebe Grüße an dieser Stelle. Ich habe jetzt gleich R.E.M. für euch mit Losing My Religion. Außerdem die Killers mit Mr. Brightside. Hört man gerade ja auch immer wieder bei der WM. Und jetzt gibt's hier die Supergroup Asia mit Heat of the Moment.

0: R.E.M. mit Losing My Religion. Und jetzt gucken wir nochmal auf die WM. Über Messi haben wir ja vorhin schon gesprochen. Seit gestern ist er alleiniger WM-Rekordtorschütze. Er hat den Rekord von Miro Klose gebrochen. Aber nicht nur Argentinien sorgt für Aufsehen. Nee, vor allem Kap Verde ist gerade in aller Munde. Und das weiß auch der Kollege Uli Reitinger.
1: Ja, und das zu Recht. Ein User, der sich Invictus nennt, schreibt auf X vielen aus dem Herzen, Zitat, die blauen Haie haben sich den Respekt der gesamten Fußballwelt verdient. Das Netz ist voll mit Videos, die feiernde Fans aus Kap Verde zeigen, wie sie voller Stolz zum Beispiel Trikots tauschen und voller Respekt sich umarmen mit Fans aus Spanien oder Uruguay. Auch viral geht eine Szene, in der der 40-jährige Torwart von Kap Verde, der neue Volksheld, seine Mutter auf der Tribüne entdeckt und sie hochemotional in die Arme schließt. Die Mutter war noch nie raus aus Kap Verde, hat keinen Pass und konnte nur in die USA reisen, weil sich Außenminister Rubio eingeschaltet hat.
0: Ja, 2-2 gegen Uruguay und 0-0 gegen Spanien. Das hätte, glaube ich, vor der WM keiner von Kap Verde erwartet. Aber wie geht's denn jetzt weiter für das Team?
1: Ja, ich sehe zwei Möglichkeiten. Kap Verde spielt sich in einer Art Rausch und wächst mehr und mehr über sich hinaus. Oder Variante 2, die Spieler haben sich emotional und mental so ausgepowert, dass sie am Samstag gegen Saudi-Arabien klar verlieren. Das gibt's immer mal wieder, dass Teams nach der großen Sensation regelrecht zusammenklappen. Aus der Bundesliga denke ich da an den FC St. Pauli. Der hat 2010, 2011 eine sehr gute Saison gespielt und als Aufsteiger sensationell auch das Derby beim HSV gewonnen. Nach diesem Spiel war die Luft dann aber absolut raus. Der FC St. Pauli holte aus den kommenden 12 Spielen nur noch einen einzigen Punkt und stieg sang- und klanglos ab.
0: Soweit Uli Reitinger, erst für uns vor Ort bei der WM.
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5: Hier steht ihr aktuell am längsten. Auf der A2 Richtung Hannover gibt es zwischen Peine Ost und Lehrte Ost 13 Kilometer Stau. Ihr verliert dort mindestens eine Stunde. Auf der A1 Richtung Bremen staut es sich zwischen dem Dreieck Stur und Bremen-Hemelingen auf 9 Kilometern. Ebenfalls auf der A2 Richtung Dortmund, zwischen dem Dreieck Hannover West und Wunstorf-Kohlenfeld, gibt es 9 Kilometer Stau. Gute Fahrt!
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5: In Wunstorf zeigt das Thermometer 23 Grad. In Burgwedel ebenfalls 23. Etwas wärmer, mit 26 Grad, ist es in Uetze. In den nächsten Stunden ist es überwiegend mäßig bewölkt. Heute Nacht sinkt das Thermometer auf warme 23 Grad. Morgen wird es teils wolkig mit sonnigen Abschnitten bei bis zu heißen 33 Grad.

Marketing-Experten sagen, die nächsten 3 Sekunden entscheiden, ob du dranbleibst oder nicht. Und, hat's funktioniert? Dann gleich weiter so. Metallica.

0: Das waren gerade Foreigner mit Say You Will und vor genau einer Stunde, da war es soweit, da durfte ich im Rahmen unseres super heißen Liquimoli Konzertsommers Tickets fürs Rockharz raushauen. Wir hören nochmal rein.
1: Tim Kerr?
0: Habe ich da die Daniela? Hier ist Sean von der Annette Radek Show.
1: Ja, richtig.
0: Na, wie läuft's bei dir? Wie warm ist es bei dir?
1: Ach, wir haben gerade so 25 Grad und momentan ist es noch angenehm.
0: Und ich habe gehört, kommende Woche, da würdest du gerne aufs Rockharz gehen, ne?
1: Ja, richtig.
0: Hast dich angemeldet bei uns in der App beim superheißen Liquimoli Konzertsommer. Warst du denn schon mal da beim Rockharz?
1: Ich bin tatsächlich vor Corona mal da gewesen, ja.
0: Oh, und wen würdest du da unbedingt gerne mal sehen?
1: Tatsächlich Enskuka, Fila Green und Away to Sally würde mich auch nochmal sehr reizen.
0: Ja, Daniela, dann habe ich jetzt eigentlich nur noch eine Frage. Hast du denn kommende Woche auch Zeit? Kriegst du frei?
1: Ich hoffe, dass ich frei kriege. Also ich denke mal, das sollte nicht das Problem werden.
0: Dann kannst du jetzt direkt mal deinen Chef anrufen, denn herzlichen Glückwunsch, du fährst zum Rockharz. Du hast gewonnen.
1: Ja, super, vielen Dank.
0: Ja, so einfach kann's gehen bei uns im superheißen Liquimoli Konzertsommer. Und ihr macht's bitte einfach genauso wie Daniela. Wir hauen weiter Tickets fürs Rockharz raus. Also meldet euch einfach an bei uns in der kostenlosen App. Ladet euch die vorher natürlich noch runter. Und dann klickt ihr einfach aufs Rockharz und schon seid ihr im Lostopf. 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
11: Ich bin Babit Büchner. Die Rentenkommission hat der Bundesregierung ihre Vorschläge für eine große Rentenreform übergeben. Bundeskanzler Friedrich Merz will nun alle Elemente zügig umsetzen.
12: Die 33 Maßnahmen greifen ineinander und balancieren sich aus, betonte Merz bei der Pressekonferenz in Berlin. Wichtigste Säule bleibt demnach die gesetzliche Rente, die auch nicht gekürzt werde, versprach der Kanzler. Hinzu kommen soll eine Kapitalrente, die von Arbeitnehmern und Arbeitgebern je zur Hälfte getragen wird. Die Renten sollen schwächer steigen als das Lohnniveau und das Renteneintrittsalter angehoben und an die Lebenserwartung gekoppelt werden. Außerdem sollen künftig auch Selbstständige und Politiker einzahlen, nicht aber Beamte. Tanja Wagner, Nachrichtenredaktion.
11: Die Bundesanwaltschaft ermittelt gegen mutmaßliche Mitglieder der Terrororganisation Islamischer Staat. In Baden-Württemberg, Brandenburg und Hessen haben Beamte die Wohnungen von 5 Beschuldigten durchsucht. Gegen sie wird wegen Mitgliedschaft in einer ausländischen terroristischen Vereinigung ermittelt. Sie sollen demnach zur Vernetzung und Geldbeschaffung für den IS nach Deutschland gekommen sein. Nirgendwo in Deutschland wird so viel Geld mit E-Bikes gemacht wie in Deutschland. Doch nach Jahren des Booms ist der Markt allmählich gesättigt, zeigt eine Studie der Beratungsgesellschaft EY Parthenon. Kunden profitieren in Form sinkender Preise. E-Bikes kosteten demnach im vergangenen Jahr 4% weniger als im Jahr zuvor. Die Preise herkömmlicher Fahrräder blieben dagegen stabil. Und zum Fußball. Bundestrainer Julian Nagelsmann muss vor dem nächsten WM-Spiel am Donnerstag entscheiden, wie er den Ausfall von Nico Schlotterbeck ausgleicht. Nach dem freien Tag gestern startet das DFB-Team heute mit der Vorbereitung auf das Duell mit Ecuador.
13: Den ganz großen Druck hat die deutsche Mannschaft ja nicht mehr gegen Ecuador, denn der Gruppensieg ist ja schon perfekt. Aber ein Spannungsabfall soll natürlich unbedingt verhindert werden, damit die Mannschaft im Flow bleibt für das erste K.O.-Spiel am Montag kommender Woche. Während der Einsatz von Antonio Rüdiger in der Innenverteidigung relativ klar scheint, bleibt die Frage, wie viel der Bundestrainer im sportlich bedeutungslosen dritten Gruppenspiel noch wechselt. Zum Beispiel, ob Superjoker Dennis Undaf mal von Beginn an ran darf. Thomas Thonfeld, Nachrichtenredaktion.
11: Anpfiff ist am Donnerstag wieder um 22 Uhr unserer Zeit.
14: Und jetzt für euch das Niedersachsen-Update mit Christian Schmidt. Um Verdachtsfälle von sexualisierter Gewalt eines früheren Priesters im Bistum Hildesheim aufzuklären, sucht die Kirche Zeitzeugen und auch mögliche Betroffene. Dabei

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1: Hier steht ihr aktuell am längsten. Auf der A2 Richtung Hannover gibt es zwischen Braunschweig-Watenbüttel und Lehrte Ost 11 Kilometer Stau. In der Gegenrichtung, Richtung Dortmund, staut es sich zwischen Dreieck Hannover West und Wunstorf-Kohlenfeld auf 9 Kilometern. Auf der A1 Richtung Bremen zwischen Dreieck Stur und Bremen-Asten 9 Kilometer Stau. In der Gegenrichtung Richtung Osnabrück gibt es zwischen Bremer Kreuz und Bremen-Asten 8 Kilometer Stau. Gute Fahrt!
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1: Bei euch in Garbsen sind es aktuell 24 Grad, in Hannover ebenfalls 24 und in Alfeld messen wir 27 Grad. In den nächsten Stunden ist es überwiegend mäßig bewölkt. Heute Nacht sinkt das Thermometer auf warme 23 Grad. Morgen wird es teils wolkig mit sonnigen Abschnitten bei bis zu heißen 33 Grad.
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4: Kurz nach 12 haben wir es an diesem Dienstag. Ich bin Sean Eising und wir spielen gleich wieder 60 Second Spezial. Da geht's ja auch diese Woche wieder um 2000 Euro Urlaubsgeld von unserem Partner Schau ins Land Reisen. 11 Punkte gilt es zu schlagen, das wollen wir uns gleich mal angucken, ob wir das denn auch schaffen. Meldet euch gerne an und dann hören wir uns in 3 Songs. Jetzt starten wir erstmal rein in die 12 Uhr Stunde und da habe ich Pearl Jam für euch mit Alive.

0: Und jetzt wird wieder gezockt. Wir spielen 60 Second Spezial. Und zwar machen wir das mit dem Robert. Der ist jetzt gerade rangefahren. Hat zwar noch nie gezockt, weiß aber, wie es läuft. Er hat mir gerade gesagt, dass er häufig auch im Auto mitspielt. Robert, dann brauche ich jetzt einmal ein lautes Stopp von dir. Dann haben wir dein Wissensgebiet.
1: Alles klar. Stopp.
2: Wissensgebiet Musik.
1: Ja, das ist okay.
0: Ist okay. Wollen wir mal gucken, wie du dich schlägst. 11 Punkte sind's allerdings, die du schlagen musst. Und die Zeit, die läuft jetzt gleich, sobald ich deine erste Frage vorgelesen habe, ja?
1: Okay.
0: Dann bist du ready, sagst du.
1: Ja.
0: Perfekt. Welcher Gitarrist spielte eine legendäre Version der US-Nationalhymne bei Woodstock?
1: Jimi Hendrix.
0: Richtig. Von welcher Band stammt das Lied Paint It Black?
1: Rolling Stones.
0: Spielt Alice Cooper beim diesjährigen Rockarts Festival?
1: Nein.
0: In welcher britischen Stadt wurde Punk geboren?
1: London.
0: Von welcher Band war Steve Perry Frontmann?
1: Weiter.
0: Wie viele Ventile hat eine Trompete? 2 oder 3?
1: 3.
0: Wem widmet Elton John seinen Song Candle in the Wind ursprünglich?
1: Prinzessin Diana.
0: Marilyn Monroe. Ist das Saxophon ein Blechblasinstrument?
1: Ja.
0: Welcher See wird in Smoke on the Water besungen? Der Bodensee oder der Genfersee?
1: Bodensee.
0: In welchem Jahr wurde Pink Floyd gegründet? 65 oder 75?
1: 65.
0: Ja oder nein? Die Scorpions stammen aus Hannover.
1: Ja.
0: Und damit ist die Zeit aber auch schon um. Ich muss noch mal durchzählen. 11 Punkte waren es auf jeden Fall nicht, Robert.
1: Okay.
0: Naja, aber für Musik fand ich es ganz gut. Meldest du dich einfach nochmal an. Und jetzt wünsche ich dir einen richtig guten Haarschnitt und genieß noch das Wetter heute, ja?
1: Ja, danke, danke. Ebenso.
0: Schönen Tag. Ciao.
1: Tschüss.
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4: Hier steht ihr aktuell am längsten. Auf der A2 Richtung Dortmund gibt es zwischen Hannover-Langenhagen und Wunstorf-Kohlenfeld 13 Kilometer Stau. In der Gegenrichtung, Richtung Hannover, staut es sich zwischen Braunschweig-Watenbüttel und Lehrte-Ost ebenfalls auf 13 Kilometern. Auf der A1 Richtung Bremen sind es zwischen dem Bremer Kreuz und Bremen-Arsten 7 Kilometer Stau. In der Gegenrichtung Richtung Osnabrück staut es sich zwischen dem Dreieck Stur und Bremen-Arsten auf 9 Kilometern. Wir wünschen euch eine gute Fahrt.
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4: Bei euch in Wunstorf sind es aktuell 25 Grad, in Sehende messen wir 26 und auch Alfeld meldet 26 Grad. In den nächsten Stunden ist es überwiegend mäßig bewölkt. Heute Nacht sinkt das Thermometer auf warme 23 Grad. Morgen wird es teils wolkig mit sonnigen Abschnitten bei bis zu heißen 33 Grad.

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Nirvana.

Rob Thomas waren das mit Smooth aus 99 und dann habe ich jetzt gleich noch Skunk and Nancy für euch mit Hedonism aus 97, übrigens mein Geburtsjahr. Außerdem hören wir Volbeat zusammen mit Sarah Blackwood und Lonesome Rider und jetzt gibt's erstmal eine schöne Runde AC/DC. Wir hören You Shook Me All Night Long. Viel Spaß!

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13: Ich bin Babit Büchner. Die Empfehlungen der Rentenkommission sollen zügig 1:1 umgesetzt werden. Das haben Bundeskanzler Friedrich Merz und Arbeitsministerin Bärbel Baas nach der Übergabe angekündigt. Merz betonte jedoch:
14: Es muss sich keine Bürgerin, kein Bürger Sorgen machen. Der soziale Ausgleich bleibt bestehen, das aktuelle Rentenniveau bleibt erhalten. Einen fundamentalen Systembruch wird es nicht geben.
13: Kern ist eine neue Kapitalrente, für die die Rentenbeiträge steigen würden. Am Ende verspricht das Konzept für junge Leute höhere Altersbezüge als das, was Rentner heute haben. Die Bundesanwaltschaft ermittelt gegen mutmaßliche Mitglieder der Terrororganisation Islamischer Staat und durchsucht seit dem Morgen deshalb Wohnungen in Baden-Württemberg, Brandenburg und Hessen. Ermittelt wird gegen 5 Verdächtige.
15: Konkret geht es um den Vorwurf Mitgliedschaft in einer ausländischen Terrorvereinigung. Und nicht nur das. Die Ermittler vermuten, dass die 5 hier nach Deutschland eingereist sind, um andere IS-Anhänger zu kontaktieren, um Netzwerke aufzubauen und um Geld zu beschaffen. Durchsuchungen gab es etwa auch bei rund 1 Dutzend Personen, die im Moment aber noch nicht verdächtig sind. Und Stand jetzt wurde auch noch niemand festgenommen. Doch die Ermittlungen laufen. Claudia Wächter, Nachrichtenredaktion.
13: Der iranische Botschafter bei den Vereinten Nationen hat US-Vizepräsident J.D. Vance widersprochen. Es gibt noch kein grünes Licht für die Inspektoren der Internationalen Atomenergiebehörde. Vance hatte gesagt, der Iran werde sie ins Land lassen, einen Zeitplan gebe es jedoch bisher nicht. Das sei aber Gegenstand der Gespräche einer Arbeitsgruppe, die erst noch zusammentreten müsse, sagte nun der Botschafter. Eine Woche Strand oder Berge, für viele Menschen bleibt das unbezahlbar. Wie 2024 lebte auch 2025 gut jede fünfte Person hierzulande in einem Haushalt, der sich nach eigener Einschätzung keine einwöchige Urlaubsreise leisten konnte. Insgesamt waren das laut Statistischem Bundesamt 17,3 Millionen Menschen. Besonders häufig fehlt demnach Alleinerziehenden das Geld.
16: Und jetzt für euch das Niedersachsen-Update mit Christian Schmidt. Um Verdachtsfälle von sexualisierter Gewalt eines früheren Priesters im Bistum Hildesheim aufzuklären, sucht die Kirche Zeitzeugen und auch mögliche Betroffene. Dabei geht es um Vorwürfe gegen einen inzwischen verstorbenen Priester, der von 1965 bis 1972 als Pfarrer in der Gemeinde Heining im Landkreis Wolfenbüttel arbeitete. Nach dem per Wildcard gesicherten Klassenerhalt in der Bundesliga haben die Basketball-Löwen Braunschweig jetzt auch die Trainerfrage geklärt. Der Spanier Ramon Diaz bleibt Coach. Und aufgrund der anhaltenden Hitzewelle rufen erste Regionen zum Wassersparen auf, darunter Stadt und Landkreis Osnabrück.
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17: Hier steht ihr aktuell am längsten. Auf der A2 Richtung Dortmund gibt es zwischen Hannover-Langenhagen und Wunstorf-Kohlenfeld 15 Kilometer Stau. In der Gegenrichtung, Richtung Hannover, staut es sich zwischen Braunschweig-Watenbüttel und Lehrte-Ost auf 11 Kilometern. Auf der A1 Richtung Osnabrück steht ihr zwischen Euthen und Bremen-Arsten 10 Kilometer. Ebenfalls auf der A1, in der Gegenrichtung Richtung Bremen, 6 Kilometer Stau zwischen dem Dreieck Stur und Bremen-Arsten. Gute Fahrt!
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17: In Alfeld zeigt das Thermometer aktuell 27 Grad. In Neustadt sind es 25 Grad, während wir in Lehrte 26 Grad messen. In den nächsten Stunden

0: Beck haben wir gerade gehört mit Loser. Und wenn ihr in der kommenden Woche zu Alice Cooper, Danko Jones, Fiddler's Green oder auch Doro abrocken wollt, dann macht ihr bitte alles ganz genau wie Daniela aus Große Feen. Sie hat sich unsere App runtergeladen, sich angemeldet und beim superheißen Liquimoli Konzertsommer aufs Rockharz geklickt. Ja, da war sie im Lostopf und heute Vormittag hat sie dann auch die Tickets gewonnen.
1: Zum Kern?
0: Habe ich da die Daniela? Hier Sean von der Annette Radek Show.
1: Ja, richtig.
0: Ich habe gehört, kommende Woche, da würdest du gerne aufs Rockharz gehen, ne?
1: Ja, richtig.
0: Hast dich angemeldet bei uns in der App beim superheißen Liquimoli Konzertsommer. Warst du denn schon mal da beim Rockharz?
1: Ich bin tatsächlich vor Corona mal da gewesen, ja.
0: Oh, und wen würdest du da unbedingt gerne mal sehen?
1: Tatsächlich Alice Cooper, Fila Green und Subway to Sally würde mich auch nochmal sehr reizen.
0: Ja, Daniela, dann habe ich jetzt eigentlich nur noch eine Frage. Hast du denn kommende Woche auch Zeit? Kriegst du frei?
1: Ich hoffe, dass ich frei kriege. Also ich denke mal, das sollte nicht das Problem werden.
0: Dann kannst du jetzt direkt mal deinen Chef anrufen, denn herzlichen Glückwunsch. Du fährst zum Rockharz. Du hast gewonnen.
1: Ja, danke schön. Super, vielen Dank.

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1: Jimi Hendrix spielte seine Gitarre absichtlich falsch herum. Er war nämlich Linkshänder, spielte aber auf einer Rechtshänder-Gitarre. Die hat er einfach umgespannt. Dadurch lagen die Saiten anders, was seinen Sound und seine Bendings komplett einzigartig machte. Einfach eine Legende.
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6: Hier steht ihr aktuell am längsten. Auf der A2 Richtung Dortmund gibt es zwischen Hannover-Langenhagen und Wunstorf-Kohlenfeld 15 Kilometer Stau. Rechnet mit mindestens einer Stunde Zeitverlust. Auf der A2 Richtung Hannover staut es sich zwischen Peine-Ost und Lehrte-Ost auf 9 Kilometern. Ihr verliert dort mindestens 21 Minuten. Auf der A1 Richtung Osnabrück steht ihr zwischen dem Bremer Kreuz und Bremen-Asten 8 Kilometer. In der Gegenrichtung, Richtung Bremen, gibt es zwischen dem Dreieck Stur und Bremen-Asten 7 Kilometer Stau. Habt eine gute und sichere Fahrt.
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6: In Wunstorf sind es aktuell 25 Grad, in Barsinghausen ebenfalls. Garbsen meldet 26 Grad. In den nächsten Stunden ist es überwiegend mäßig bewölkt. Heute Nacht sinkt das Thermometer auf warme 23 Grad. Morgen wird es teils wolkig mit sonnigen Abschnitten bei bis zu heißen 33 Grad.
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Kiss waren das gerade mit Crazy Crazy Nights und das war's jetzt auch schon wieder für mich. Ich gebe ab an den Kollegen Martin Fischer und dann hören wir uns morgen wieder ab 10 Uhr. Ich sage danke fürs Zuhören und jetzt erstmal viel Spaß mit Everlast. Wir hören What It's Like.

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4: Die erste Pink Floyd Live-Platte, Delicate Sound of Thunder, war das erste Album, das im Weltraum gespielt wurde.

0: Mitschnitt aus dem Nassau-Kolosseum auf Long Island enthält mit Shine On You, Crazy Diamond, Time, Wish You Were Here und Another Brick in the Wall einige der wichtigsten Songs der Band. 1988 nahmen dann zwei russische Kosmonauten das Album mit an Bord des Raumschiffs Sojus 7KST.
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8: Ich bin Jan-Henna Reitze. Die Rentenkommission hat ihre Reformvorschläge an die Bundesregierung übergeben und Bundeskanzler Friedrich Merz hat gleich bei der Übergabe erklärt, alle Empfehlungen komplett umsetzen zu wollen.
9: Die 33 Maßnahmen greifen ineinander und balancieren sich aus, betonte Merz bei der Pressekonferenz in Berlin. Auch Arbeitsministerin Baas sagte, dass es keine Rosinenpickerei geben dürfe. Einzelne Maßnahmen herauszunehmen, könne man sich nicht erlauben. Wichtigste Säule bleibt demnach die gesetzliche Rente, die auch nicht gekürzt werde, versprach der Kanzler. Hinzu kommen soll eine Kapitalrente, die von Arbeitnehmern und Arbeitgebern je zur Hälfte getragen wird. Die Renten sollen schwächer steigen als das Lohnniveau und das Renteneintrittsalter angehoben und an die Lebenserwartung gekoppelt werden. Tanja Wagner, Nachrichtenredaktion.
8: Wegen Terrorverdacht sind heute in Baden-Württemberg, Brandenburg und Hessen die Wohnungen von 5 Verdächtigen durchsucht worden. Vorgeworfen wird ihnen Mitgliedschaft in der Terrororganisation Islamischer Staat. Sie sollen Geld beschafft haben, für den IS nach Deutschland gekommen sein und die Vernetzung der Organisation vorangetrieben haben. Im ersten Halbjahr des Jahres werden in Deutschland voraussichtlich 12.900 Unternehmen Insolvenz anmelden. Das geht aus einer Prognose von Kreditreform hervor. Das wäre ein Anstieg von knapp 8% im Vergleich zum Vorjahr und der höchste Stand seit 2013. Und zum Fußball. Bundestrainer Julian Nagelsmann muss vor dem abschließenden WM-Gruppenspiel übermorgen von Deutschland gegen Ecuador entscheiden, wer den Ausfall von Nico Schlotterbeck ausgleicht. Alles deutet darauf hin, dass Antonio Rüdiger den Platz in der Innenverteidigung übernimmt.
10: Den ganz großen Druck hat die deutsche Mannschaft ja nicht mehr gegen Ecuador, denn der Gruppensieg ist ja schon perfekt. Aber ein Spannungsabfall soll natürlich unbedingt verhindert werden, damit die Mannschaft im Flow bleibt für das erste K.O.-Spiel am Montag kommender Woche. Während der Einsatz von Antonio Rüdiger in der Innenverteidigung relativ klar scheint, bleibt die Frage, wie viel der Bundestrainer im sportlich bedeutungslosen dritten Gruppenspiel noch wechselt. Zum Beispiel, ob Superjoker Dennis Undaff mal von Beginn an ran darf. Thomas Thonfeld, Sportredaktion.
8: Der WM-Spieltag heute Abend beginnt um 19 Uhr mit der Begegnung Portugal gegen Usbekistan.
11: Und jetzt für euch das Niedersachsen-Update mit Christian Schmidt. Um Verdachtsfälle von sexualisierter Gewalt eines früheren Priesters im Bistum Hildesheim aufzuklären, sucht die Kirche Zeitzeugen und auch mögliche Betroffene. Dabei geht es um Vorwürfe gegen einen inzwischen verstorbenen Priester, der von 1965 bis 1972 als Pfarrer in der Gemeinde Heining im Landkreis Wolfenbüttel arbeitete. Nach dem per Wildcard gesicherten Klassenerhalt in der Bundesliga haben die Basketball-Löwen Braunschweig jetzt auch die Trainerfrage geklärt. Der Spanier Ramon Diaz bleibt Coach. Und aufgrund der anhaltenden Hitzewelle rufen erste Region zum Wassersparen auf, darunter Stadt und Landkreis Osnabrück.
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12: Hier steht ihr aktuell am längsten. Auf der A2 Richtung Dortmund gibt es zwischen Hannover-Lahe und Wunstorf-Kohlenfeld 20 Kilometer Stau. In der Gegenrichtung, Richtung Hannover, steht ihr zwischen Peine-Ost und Lehrte-Ost auf 9 Kilometern. Auf der A1 Richtung Osnabrück staut es sich zwischen dem Bremer Kreuz und Bremen-Asten auf 8 Kilometern. In der Gegenrichtung, Richtung Bremen, sind es zwischen dem Dreieck Stur und Bremen-Asten 6 Kilometer Stau. Auf der A31 Richtung Lingen ist die Fahrbahn zwischen Geeste und Wiedmarschen nach einem Unfall voll gesperrt. Ebenfalls Richtung Lingen gibt es zwischen Twiest und Wiedmarschen 1 Kilometer Stau. Wir wünschen euch eine gute Fahrt.
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12: In Wunstorf haben wir aktuell 25 Grad. In Laatzen zeigt das Thermometer 27 Grad und aus Uetze werden 28 Grad.

0: Ich bin Martin Fischer und ich habe natürlich auch wieder eine neue Ladung Original oder Cover mitgebracht. Jeden Tag um 14:45 bei uns. Ihr könnt entscheiden, was wir spielen. Heute mit zwei Bands, die ich beide super geil finde. Es wird eine harte Entscheidung. Das Original, das liefern uns Lynyrd Skynyrd direkt aus dem südlichsten Süden der Vereinigten Staaten. Simple Man. Riesensong und das Cover, das ist sehr viel düsterer, fast schon verträumt, würde ich sagen. Aus 2011, hier sind die Deftones. Und ich kann jetzt schon mal sagen, ich finde beide Versionen unglaublich. Also brauche ich euch, schickt mir eine kurze WhatsApp ins Studio, was sollen wir spielen? Das Ergebnis dann wie immer in einer Viertelstunde nach drei Songs. Hier sind Joan Jett und die Blackheart Bad Reputation. Schönen Dienstag euch.
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0: Bloodhound Gang, The Bad Touch um Viertel nach zwei.
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0: Ihr dürft mal wieder entscheiden, was wir spielen sollen. Und ich finde, am meisten Bock macht das ja immer, wenn wir ein Original oder Cover haben, wo so zwei komplett unterschiedliche Dinge aus demselben Song gemacht werden. Dafür sind Covers ja eigentlich auch da, oder? Also wenn du denselben Song einfach nochmal machst, das war's, dann kannst du es auch einfach sein lassen. Heute geht's um eine supergeile Nummer von Lynyrd Skynyrd aus 1973. Hier ist Simple Man. Eine Hymne an das einfache Leben ist ja geschrieben so aus der Sicht einer Mutter, die ihrem Sohn ein paar Tipps mit auf den Weg gibt und das alles im Sinne von, hey, weißt du was, scheiß auf tolle Frauen, reich werden, alles drum und dran, mach einfach das, was dich glücklich macht. Und die guten Sachen, die kommen dann sowieso von allein. Also alles in allem ein ziemlich positiver Song. Und das Cover heute dreht das einmal komplett um. Hier sind die Deftones. Die sind ja bekannt für sehr düster, melodischen Alternative Metal. Die Gitarren sind härter, der Ton auch. Und da klingt das Cover, finde ich, eher so ein bisschen ja, verzweifelt. So als hätte man so gerne dieses simple Leben, aber man kommt da einfach nicht ran. Und das alles ohne den Text zu verändern. Das ist genau derselbe, aber der dunkle Ton, der gibt dem Song direkt so eine komplett neue Bedeutung. Und jetzt seid ihr mal wieder gefragt. Ich finde beide Versionen unglaublich. Bin Riesenfan von beiden Fans. Wir hören mal rein in WhatsApp.
2: Hey, hier ist die Lucy wegen Original oder Cover.
0: Hi.
2: Also ich mag Deftones schon, aber das Cover ist mir echt viel zu düster, finde ich. Ist echt schade, weil das Original voll positive Vibes hat. Und deswegen hier meine Stimme für Lynyrd Skynyrd. Liebe Grüße.
0: Eine Stimme für das Original.
3: Bei Original oder Cover mache ich es heute ganz kurz. Meine Stimme geht ans Cover. Immer wenn es eine düstere Variante von einem Song gibt, dann bin ich für die.
0: Das war eine schnelle Nummer, also Gleichstand. In dem Fall schaue ich auf Instagram die Abstimmung, da hat das Original klar gewonnen. Daher sorry Deftones. Ist wirklich eine geile Nummer, aber heute gibt's das Original. Lynyrd Skynyrd, Simple Man.
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1: Bei diesem Fitness-Tipp musste ich ein bisschen lachen, als ich ihn gelesen habe, nämlich den von Steven Tyler. Er sagt nämlich, selbst er hält sich durch Stretching fit. Ja, es ist halt schon ein bisschen ironisch, wenn man sieht, wie oft er nicht schon beim Botox-Doc war. Also immerhin ist sein Gesicht mehr geliftet als das von Julian Nagelsmann. Naja, ich sag mal so, Stretching vom Doc im Gesicht, aber bei der Körperfitness vertraut er, zumindest laut eigener Aussage, dann doch lieber auf sein eigenes Stretching.
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9: Hier steht ihr aktuell am längsten. Auf der A2 Richtung Dortmund gibt es zwischen Hannover-Bodfeld und Wunstorf-Kohlenfeld 18 Kilometer Stau. In der Gegenrichtung Richtung Hannover staut es sich zwischen Peine-Ost und Lehrte-Ost auf 9 Kilometern. Auf der A1 Richtung Osnabrück zwischen dem Bremer Kreuz und Bremen-Arsten steht ihr auf 8 Kilometern. In der Gegenrichtung Richtung Bremen gibt es zwischen dem Dreieck Stur und Bremen-Hemelingen 6 Kilometer Stau. Auf der A31 Richtung Lingen ist die Strecke zwischen Geeste und Wiedmarschen nach einem Unfall voll gesperrt. Ebenfalls auf der A31 Richtung Lingen gibt es zwischen Twiest und Wiedmarschen 1 Kilometer Stau. Gute Fahrt!
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9: In Uetze zeigt das Thermometer momentan 28 Grad. In Hannover ist es mit 27 Grad etwas kühler. Und in Gärden werden aktuell 26 Grad gemessen. In den nächsten Stunden ist es überwiegend bewölkt. Heute Nacht sinkt das Thermometer auf milde 23 Grad. Morgen wird es teils bewölkt mit freundlichen Auflockerungen bei bis zu sommerlichen 33 Grad.
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0: Riesennummer von Nirvana, das war In Bloom um 3:15.
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0: 3:15 übrigens, meine Uhr funktioniert nicht ganz gut. Hattet ihr gestern Abend dasselbe Problem wie ich? Ich wollte Frankreich gegen Irak schauen. Ja, das lief nicht so gut, ne? Gab's ein Riesenunwetter, Spiel war ewig unterbrochen. Ich glaube mehr als 2 Stunden. Und du weißt die ganze Zeit nicht, okay, was mache ich jetzt? Gehe ich jetzt ins Bett? Vielleicht wird's ja in 10 Minuten wieder angepfiffen. Ich weiß es nicht. Naja, letztendlich war ich noch ewig wach, bin dementsprechend auch ein bisschen angeschlagen und überlass mal die Berichterstattung dem Kollegen Thomas Bremser. Was ist da gestern Abend alles so passiert?
3: Es ist der Tag der Superstürmer hier bei dieser WM. Erst stellt Lionel Messi einen neuen Torrekord auf. Mit seinen 2 Treffern gegen Österreich steht der Argentinier jetzt bei 18 WM-Toren. Auf die könnte auch Kylian Mbappé bei dieser WM kommen. Beim Sieg gegen den Irak trifft auch er doppelt. Später zieht Norwegens Topstar Erling Haaland nach. Gegen Senegal schnürt auch er einen Doppelpack. Argentinien, Frankreich und Norwegen somit sicher in der nächsten Runde. Das Spiel zwischen Frankreich und dem Irak muss für fast 2 Stunden unterbrochen werden, wegen schweren Unwettern in Philadelphia. Auch hier im deutschen WM-Quartier hat es am Abend geblitzt und wie aus Eimern geschüttet.
0: Ja, ich hab's mitbekommen, an der eigenen Haut. Ihr habt's gerade gehört, die Superstars liefen alle ab, diese WM, also die liefern ab, außer einer. Cristiano Ronaldo. Ist da echt so ein bisschen außen vor, ne? Vor allem, wenn du dir anschaust, was Messi, Mbappé, Haaland und so weiter alles veranstalten gerade. Ob das noch was wird mit CR7, das sehen wir heute Abend. 19 Uhr spielt Portugal gegen Usbekistan und dann um 22 Uhr England gegen Ghana.
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4: Ich bin Jan-Henner Reitzer. Bundeskanzler Friedrich Merz will alle Vorschläge der Rentenkommission für eine Reform umsetzen. Es sind insgesamt 33 und teilweise sind sie umstritten. Die Vorschläge sind heute in Berlin übergeben worden und Merz erklärte, keine der Empfehlungen ändern zu wollen.
5: Ohne Reformen würden unweigerlich das Rentenniveau sinken und die Beiträge steigen. Mit dieser Reform können wir das umkehren.
4: Zum Beispiel soll das Rentenalter in kleinen Schritten über 67 steigen. Außerdem soll eine Kapitalrente eingeführt werden. Das heißt, Arbeitgeber und Arbeitnehmer zahlen Teile vom Einkommen in einen Aktienfonds, um Kapital fürs Alter anzusparen. Altersteilzeit soll erst mit 58 Jahren beginnen können und nicht mehr mit 55. Der Anteil von Studiengängen mit Zugangsbeschränkungen in Deutschland geht weiter zurück. Wer sich zum kommenden Wintersemester an einer Universität einschreiben möchte, muss nur noch bei rund einem Drittel der Angebote einen bestimmten Abischnitt erfüllen oder einen Eignungstest machen, heißt es vom Zentrum für Hochschulentwicklung.
6: Nächtelanges Büffeln für einen Top-Abi-Durchschnitt ist nicht mehr unbedingt nötig. Die allermeisten Studierenden, die können nämlich nun das Fach und auch die Hochschule wählen, sagen die Forschenden. Und selbst in NC-Studienfächern wie Medizin oder Pharmazie, da ist die Chance nun größer, einen Platz zu ergattern, weil das Angebot zunimmt. Aber es gibt regionale Unterschiede. In Berlin zum Beispiel gibt es häufiger Zugangsbeschränkungen als in Rheinland-Pfalz. Claudia Wächter, Nachrichtenredaktion.
4: Die Ukraine und Russland setzen ihre gegenseitigen Angriffe fort. Die Ukraine soll wieder ein Ölterminal auf der von Russland annektierten Insel Krim getroffen haben. Bei russischen Raketenangriffen auf die Ukraine kamen im Südosten des Landes mindestens 3 Menschen ums Leben. Die aktuelle Hitzewelle hat zu einem Temperaturrekord in Frankreich geführt. Mit 21,6 Grad wurde die höchste Durchschnittstemperatur einer Nacht seit Beginn der Aufzeichnungen im Jahr 1947 gemessen. Tagsüber sind in Frankreich schon 43 Grad erreicht worden. In diese Richtung geht es auch noch in Deutschland. Es werden auch noch 40 Grad und mehr erwartet.
7: Und jetzt für euch das Niedersachsen-Update mit Christian Schmidt. Um Verdachtsfälle von sexualisierter Gewalt eines früheren Priesters im Bistum Hildesheim aufzuklären, sucht die Kirche Zeitzeugen und auch mögliche Betroffene. Dabei geht es um Vorwürfe gegen einen inzwischen verstorbenen Priester, der von 1965 bis 1972 als Pfarrer in der Gemeinde Heining im Landkreis Wolfenbüttel arbeitete. Nach dem per Wildcard gesicherten Klassenerhalt in der Bundesliga haben die Basketball-Löwen Braunschweig jetzt auch die Trainerfrage geklärt. Der Spanier Ramon Diaz bleibt Coach. Und aufgrund der anhaltenden Hitzewelle rufen erste Regionen zum Wassersparen auf, darunter Stadt und Landkreis Osnabrück.
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8: Hier steht ihr aktuell am längsten. Auf der A2 Richtung Dortmund gibt es zwischen Hannover-Bodfeld und Wunstorf-Kohlenfeld 18 Kilometer Stau. In der Gegenrichtung Richtung Hannover staut es sich zwischen Peine Ost und Lehrte Ost auf 9 Kilometern. Auf der A1 Richtung Osnabrück steht ihr zwischen Bremer Kreuz und Bremen-Arsten auf 8 Kilometern. In der Gegenrichtung Richtung Bremen gibt es zwischen Dreieck Stur und Bremen-Hemelingen 6 Kilometer Stau. Gute Fahrt!
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8: In Sehende sind es aktuell 28 Grad, auch in Laatzen haben wir 28 und in Lehrte messen wir ebenfalls 28 Grad. In den nächsten Stunden ist es überwiegend bewölkt. Heute Nacht sinkt das Thermometer auf milde 23 Grad. Morgen wird es teils bewölkt mit freundlichen Auflockerungen bei bis zu sommerlichen 33 Grad.
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9: Um kurz nach drei und wir lassen einmal die Glocken läuten. Vielleicht bringen uns die Glocken ja mal Wetter unter 36 Grad. Das wäre langsam schon ein bisschen angenehm, ne? Also war schön, mal wieder ein Sommerwochenende zu haben. Jetzt darf es aber auch gerne mal wieder ein bisschen kälter sein. Müssen wir hoffen, kann ich nichts zu sagen. Geil ist der Song auf jeden Fall. Hier sind AC/DC mit Hell's Bells. Ich bin Martin Fischer, habt einen schönen Dienstag.
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0: Ugly Kid Joe, Cats in the Cradle. Geile Coverversion. Und weiter geht's mit einer unserer meiste gefragtesten Bands, kann ich auf jeden Fall sagen. Wir kriegen ja hin und wieder mal eine kleine WhatsApp hier ins Studio. Und ganz viele von denen sagen immer wieder, hey, spielt doch mal Halloween. Alles Halloween, die sind super geil, wieso nicht? Ja, dann sage ich doch mal, machen wir das hier. Richtig geile Nummer, This is Tokyo. Unser WhatsApp ist immer offen. Schickt uns eine kleine Message, wie geht's euch gerade, worauf habt ihr Bock? Was ist so euer Vibe? Immer offen. Ich bin Martin Fischer, ich freue mich auf euch. Hier sind Halloween, This is Tokyo.
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4: Na, wer weiß auf Anhieb, was es bedeutet, Straight Edge zu leben. Also, was ich schon mal verraten kann, die Jungs von Rise Against leben zumindest so. Das heißt, sie verzichten auf Alkohol, auf Drogen, Tabak und auch auf häufig wechselnde Geschlechtspartner. Dazu leben sie auch eigentlich noch alle vegetarisch oder vegan. Gut, das natürlich jetzt nicht alles unbedingt aus Fitness, sondern wahrscheinlich eher aus Überzeugungs- oder auch eher aus Tierschutzgründen. Aber gut, wenn man sie so sieht, dann würde ich sagen, Schaden tut's nicht. Sie sind auf jeden Fall alle ganz gut trainiert.
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12: Hier steht ihr aktuell am längsten. Auf der A2 Richtung Dortmund gibt es zwischen Hannover-Lahr und Wunstorf-Lute 21 Kilometer Stau. In der Gegenrichtung, Richtung Hannover, staut es sich zwischen Peine und Lehrte-Ost auf 8 Kilometern. Auf der A1 Richtung Osnabrück steht ihr zwischen Euthen und Bremen-Brinkum 10 Kilometer. Ebenfalls auf der A1 in der Gegenrichtung Richtung Bremen staut es sich zwischen dem Dreieck Stur und Bremen-Arsten auf 6 Kilometern. Auf der A7 Richtung Kassel liegen zwischen dem Dreieck Drammetal und Hannover-Schmünden-Hedemünden Gegenstände auf der Fahrbahn. Bitte passt gut auf. Gute Fahrt.
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12: Bei euch in Isernhagen sind es aktuell 27 Grad. In Basinghausen messen wir 26 und Lehrte meldet 28 Grad. In den nächsten Stunden ist es überwiegend bewölkt. Heute Nacht sinkt das Thermometer auf milde 23 Grad. Morgen wird es teils bewölkt mit freundlichen Auflockerungen bei bis zu sommerlichen 33 Grad.

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0: Ganz entspannt unterwegs an einem super heißen Dienstag. Das war die Steve Miller Band Jet Airliner.
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0: Wir bringen uns mal wieder auf den aktuellen Stand. Es gibt was Neues von Papa Roach. Die haben wohl noch nicht genug. Waren ja gerade erst hier auf den europäischen Festivalbühnen unterwegs. Erst vor ein paar Tagen noch auf dem Hurricane Festival. Und jetzt steht fest, es geht noch weiter. Im Herbst kommen Papa Roach nochmal auf große Hallentournee. Haben ja schon auf Rock am Ring super abgeliefert und im November spielen sie nochmal 7 Shows im deutschsprachigen Raum. Unter anderem in München, Berlin, Hamburg, Köln, Leipzig, Frankfurt und Zürich ist auch dabei. Und die bringen direkt noch eine komplett neue Show mit, haben sie gesagt. Packen noch ein paar neue Support-Acts obendrauf, Landmarks und Sleep Theory. Der Vorverkauf, der startet jetzt am Freitag und was dabei noch so ein kleiner schöner Funfact ist, pro verkauften Ticket, da geht 1 Euro an lokale Mental Health Programme. Coole Sache.
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0: Und passend zum Handyverbot bei Iron Maiden, um das ging es ja hier gestern, falls ihr zugehört habt. Also bei Iron Maiden ist jetzt in den Bereichen direkt vor der Bühne sind jetzt Handys verboten. Da musst du die in so eine Tasche packen und dann kriegst du dein Handy da erst wieder raus, wenn du diese Zone verlässt. Und genau die Show in Paris hat jetzt eine kuriose Wendung genommen, könnte man sagen. Also ausgerechnet genau das Konzert, das die Band für einen neuen Konzertfilm aufnehmen wollte, das musste wegen einem Stromausfall unterbrochen werden. Von jetzt auf gleich, da wurde es auf einmal dunkel und eine Stunde hat es gedauert, bis es weiterging. Da ist jetzt natürlich die blöde Sache, in so einer Arena gibt es meistens eine Sperrstunde, das heißt irgendwann müssen die aufhören und deswegen war es dann halt auch früher Schluss. Also keine Handys, kein Licht, keine volle Setlist. Ehrlich gesagt, das erinnert mich ein bisschen an das Spiel zwischen Frankreich und Iran war das gestern, wo die Halbzeit irgendwie 2 Stunden lang unterbrochen werden musste, wegen einem Gewitter war das. Hier war es ein Stromausfall, ist natürlich bitter für die Fans, aber die Iron Maiden Tour geht natürlich noch ein bisschen. Eine zweite Chance bekommt man. Das waren die Rock'n'Pop News für heute, den 23.06.
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3: Man muss jetzt als Rockstar nicht unbedingt der größte Tierschützer sein, aber bei einem Konzert in der Menge ein Huhn schlachten zu lassen, das kommt auch bei der Allgemeinheit nicht besonders gut an. Egal ob Absicht oder nicht, bei einem Konzert in Toronto im Jahr 1969 haben Alice Cooper eine Henne ins Publikum geworfen. Ganz schlechte Idee. Die Zuschauer rissen das Tier nämlich auseinander. Die Presse machte raus, die Band habe die Henne selbst getötet. Gut, was lernen wir daraus? Das Haustier dann doch lieber zu Hause lassen, wenn man einen Auftritt hat.
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5: Ich bin Jan-Henner Reitze. Die vorgelegten Reformvorschläge der Rentenkommission betreffen alle, die arbeiten, Unternehmen, junge Menschen wie auch alle, die schon Rente bekommen. Bundeskanzler Friedrich Merz und Arbeitsministerin Bärbel Baas haben die Vorschläge heute entgegengenommen und wollen sie komplett umsetzen. Kritik kommt von Arbeitgebern, Gewerkschaften und Sozialverbänden.
6: Altersarmut könnte sich verschärfen, besonders langjährige Arbeitnehmer durch den Wegfall der Frührente benachteiligt werden, lautet die Sorge von Sozialverbänden und Gewerkschaften. Die Arbeitgeberseite stört dagegen, dass sie die neue Kapitalrente zusätzlich mitbezahlen soll. 2040 stehen einer Person im Rentenalter laut Kommission nur noch zwei Beschäftigte gegenüber. Deshalb müssten alle einen Beitrag leisten, heißt es. Die Renten sollen nicht mehr so stark steigen wie die Löhne, Jüngere erst später in Rente gehen können. Auch sollen künftig selbstständige Politiker und Minijobber mit einzahlen. Tanja Wagner, Nachrichtenredaktion.
5: Im Iran sind durch einen Cyberangriff wieder mehrere staatliche Banken lahmgelegt worden. Um unerlaubte Zugriffe zu verhindern, sind Karten aller Kunden gesperrt worden, auch Online-Banking geht nicht mehr. Private Banken sind nicht betroffen. Hackerangriffe gelten im Iran als Form des Protests gegen das islamische Staatssystem. Diebstahl hat im Einzelhandel im vergangenen Jahr einen so großen Schaden angerichtet wie noch nie. Nach Zahlen des Handelsforschungsinstituts EHI wurden Waren im Wert von mehr als 4,3 Milliarden Euro gestohlen. Ein Plus von gut 3% im Vergleich zum Vorjahr.
7: Nicht nur die Kunden greifen zu, auch Mitarbeiter und Lieferanten. Doch den weitaus größten Schaden verursacht der Diebstahl durch Kunden. Das Paar Socken mal eben in die Tasche fallen lassen, die Packung Käse unauffällig im Rucksack verschwinden lassen. Das an sich sind zwar kleine Fälle, doch sie summierten sich zusammen mit größeren Diebstählen im vergangenen Jahr auf einen Schaden von gut 3 Milliarden Euro. Die Diebstähle der Mitarbeiter belaufen sich auf 910 Millionen Euro. Lea Matschulat, Nachrichtenredaktion.
5: In Hessen ist ein Kleinflugzeug abgestürzt. Das Unglück passiert auf einem Segelflugplatz in Polheim. An Bord der Propellermaschine waren zwei Menschen. Weitere Einzelheiten sind noch unklar.
8: Und jetzt für euch das Niedersachsen-Update mit Philipp Stammer. Viele Niedersachsen zögern weiter beim Umstieg auf das E-Auto. Laut einer Umfrage im Auftrag von EBE sind hohe Kosten und fehlende Lademöglichkeiten die größten Hürden. Niedersachsens Krankenhäuser bereiten sich auf die nächste Hitzewelle vor. Einige Kliniken rechnen mit mehr Patienten wegen Kreislaufproblemen und Dehydrierung. Und auf vielen Wiesen und an Waldrändern in Niedersachsen funkelt es aktuell schön grünlich. Glühwürmchen haben Hochsaison und sind auf Partnersuche. Und mehr dazu hört ihr gleich in den News um halb.
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9: Hier steht ihr aktuell am längsten. Auf der A2 Richtung Dortmund gibt es zwischen Hannover-Lahe und Wunstorf-Kohlenfeld 22 Kilometer Stau. In der Gegenrichtung, Richtung Hannover, staut es sich zwischen Peine und Lehrte Ost auf 8 Kilometern. Auf der A1 Richtung Osnabrück steht ihr zwischen dem Bremer Kreuz und Bremen-Arsten auf 8 Kilometern. In der Gegenrichtung Richtung Bremen gibt es zwischen dem Dreieck Stur und Bremen-Arsten 6 Kilometer Stau. Auf der A31 Richtung Lingen ist die Strecke zwischen Geeste und Wiedmarschen wegen eines Unfalls voll gesperrt. Die Polizei ist vor Ort. Wir wünschen euch eine gute Fahrt.
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9: Bei euch in Neustadt sind es aktuell 26 Grad, in Uetze messen wir 29 und Burg Wedel meldet 25 Grad. In den nächsten Stunden ist es überwiegend bewölkt. Heute Nacht sinkt das Thermometer auf milde 23 Grad. Morgen wird es teils bewölkt mit freundlichen Auflockerungen bei bis zu sommerlichen 33 Grad.
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0: Um kurz auf hier, gleich hören wir nochmal rein in das Album der Woche. Das kommt von einem der Rockharz Headliner. Steht ja auch noch an, diese Woche bei uns im super heißen Konzertsommer. Es gibt Tickets zu gewinnen fürs Rockharz. Mehr Infos dann aber gleich in einer Viertelstunde nach drei Songs. Jetzt geht's hier erstmal rein mit dem guten alten Billy Joel. Das ist Billy Joel, habe ich gerade schon gesagt, ne? We didn't start the fire.
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0: Besser Rock'n'Pop mit Deep Blue Something. Das war Breakfast at Tiffany's. Um Viertel nach vier.
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0: Jede Woche hauen wir Tickets raus. Diese Woche ist das Rockhards dran. Eins der größten Metal-Festivals in Deutschland. Auch für unser Team, sage ich ganz ehrlich, eigentlich immer eins der größten Highlights jedes Jahr. Wir sind natürlich auch wieder vor Ort. Und das Album der Woche liefert uns dann natürlich einer der Headliner davon. Alice Coopers Trash kam 1989 raus. Und das, also finde ich ja, bündelt einfach so ein bisschen das Beste, was Rock in den 80ern so zu bieten hatte. Also ein bisschen Härte, ein bisschen Melodien und auf eine gewisse Art und Weise eigentlich auch einfach nur Alice Cooper selbst. Durch die Platte arbeiten wir uns diese Woche einmal durch. Da hören wir sowohl die großen Songs als auch ein paar, die vielleicht manchmal ein bisschen untergehen. Heute geht's um Track Nummer 5. Schöne langsame Nummer, eine Rockballade. Die kann Alice Cooper ja ziemlich gut und der Sound, der zieht sich durch die gesamte Platte, auch auf den härteren Nummern. Wie das Ganze live klingt, das könnt ihr nächste Woche auf dem Rockhards hören. Schaut vorbei in unserer App, meldet euch an für den super heißen Liquimoli Konzertsommer. Wir hauen diese Woche nochmal mehrmals Tickets raus und hier gibt's einen kleinen Vorgeschmack aus dem Album der Woche. Hier ist der gute Alice Cooper, Only My Heart's Talking.
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12: Mit Philipp Stammer. Viele Niedersachsen zögern weiter beim Umstieg aufs E-Auto. Das zeigt eine Umfrage im Auftrag des Oldenburger Energieversorgers EWE. Nur etwa jeder Fünfte fährt demnach bereits elektrisch. Als größte Hürden nennen die Befragten die hohen Anschaffungskosten und zu wenige Lademöglichkeiten. Vor allem bei den Preisen für E-Autos und beim Ausbau der Ladeinfrastruktur sehen viele Nachholbedarf. Gleichzeitig kann sich aber rund die Hälfte der Befragten vorstellen, künftig ein E-Auto zu nutzen. Fast jeder Fünfte plant den Umstieg in den kommenden 2 bis 3 Jahren. Für mehr als ein Drittel der Befragten kommt Elektromobilität aktuell allerdings nicht in Frage. Niedersachsens Krankenhäuser bereiten sich auf die nächste Hitzewelle vor. In einigen Notaufnahmen werden schon jetzt deutlich mehr Menschen mit Kreislaufproblemen, Dehydrierung oder Hitzeschlägen behandelt. Kliniken etwa in Lingen, Wolfsburg oder auch im Harz rechnen in den kommenden Tagen mit weiter steigenden Patientenzahlen. Zum Wochenende werden in Teilen Niedersachsens Temperaturen von fast 40 Grad erwartet. Besonders ältere Menschen und chronisch Kranke gelten als gefährdet. Aber der Sommer hat auch seine schönen Seiten. Auf vielen Wiesen und an Waldrändern in Niedersachsen funkelt es in diesen Tagen wieder grünlich in der Dunkelheit. Grund dafür sind Glühwürmchen, die jetzt Hochsaison haben. Grund dafür sind Glühwürmchen, die gerade auf Partnersuche sind.
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13: A1 Osnabrück Richtung Bremen. Zwischen Dreieck Stur und Anschlussstelle Bremen-Arsten. 6 Kilometer Stau. Mindestens 31 Minuten Zeitverlust. A1 Lübeck Richtung Bremen. Zwischen Anschlussstelle Hamburg-Billstedt und Maschener Kreuz. 7 Kilometer Stau. Mindestens 20 Minuten Zeitverlust. A1 Hamburg Richtung Osnabrück. Zwischen Bremer Kreuz und Anschlussstelle Bremen-Arsten. 7 Kilometer Stau. Mindestens 24 Minuten Zeitverlust. A1 Hamburg Richtung Bremen, zwischen Heidenau und Sittensen, kaputtes Auto auf dem Standstreifen. A2 Braunschweig Richtung Hannover, zwischen Anschlussstelle Peine und Anschlussstelle Lehrte Ost. 7 Kilometer Stau, mindestens 17 Minuten Zeitverlust. A2 Hannover Richtung Braunschweig, zwischen Kreuz Hannover Ost und Anschlussstelle Hämeler Wald. 5 Kilometer Stau, mindestens 12 Minuten Zeitverlust. A2 Hannover Richtung Braunschweig, zwischen Braunschweig Hafen und Kreuz Braunschweig Nord. Gefahr durch Gegenstände, Erde, auf dem rechten und dem mittleren Fahrstreifen. Fahrbahn auf eine Spur verengt. A2 Braunschweig Richtung Dortmund, zwischen Anschlussstelle Hannover-Lahe und Anschlussstelle Wunstorf-Kohlenfeld. 21 Kilometer stockender Verkehr, mindestens 41 Minuten Zeitverlust. A2 Hannover Richtung Braunschweig, zwischen Anschlussstelle Peine Ost und Anschlussstelle Braunschweig Hafen. 4 Kilometer Stau, mindestens 26 Minuten Zeitverlust. A7 Hamburg Richtung Hannover. Ausfahrt Mellendorf, kaputter Lastwagen auf dem Verzögerungsstreifen. Gute Fahrt!
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13: Bei euch in Uetze sind es aktuell 29 Grad, in Gerden messen wir 28 und Garbsen meldet 28 Grad. In den nächsten Stunden ist es überwiegend bewölkt, heute Nacht sinkt das Thermometer auf milde 23 Grad. Morgen wird es teils bewölkt mit freundlichen Auflockerungen bei bis zu sommerlichen 33 Grad.
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1: Das Schöne an so einer Fußball-WM ist meiner Meinung nach ja nicht nur, dass wir große, geile Spiele zwischen den riesen Fußballnationen bekommen, sondern auch, dass die kleinen Nationen mal sehr viel mehr Aufmerksamkeit bekommen, als sie das eigentlich gewohnt sind. Und vor allem, was dann im Nachhinein auf Social Media bei bestimmten Fußballspielern abgeht, wenn die mal ein gutes Spiel für eine kleine Nation gemacht haben. Die ganze Welt spricht zum Beispiel gerade vom kleinen Kap Verde, unentschieden gegen den Europameister Spanien und den zweimaligen Weltmeister Uruguay. Ich habe den Kollegen Thomas Bremser aus der Sportredaktion hier bei mir. Hi, grüß dich.
2: Grüß dich.
1: Wie gehen die Spieler mit so einem neu gefundenen Ruhm um?
2: Ja, ich glaube, die sind schon teilweise überfordert. Die erste WM-Teilnahme für den kleinen Inselstaat und dann noch ohne Niederlage nach zwei Spielen. Der größte Held, vor allem nach dem 0:0 gegen Spanien, Torwart Vosinha. 50.000 Follower hatte der vor dem Turnier bei Instagram. Jetzt sind es über 15 Millionen.
3: And we are very, very happy, very proud of all of the players, all the people from Cape Verde.
2: Alle Menschen auf Kap Verde sind glücklich und stolz auf das Team, sagt er. Besonders rührend, die Mutter des 40-Jährigen hat erstmals für die WM ihr Land verlassen, ohne Reisepass. Möglich gemacht hat das die US-Regierung.
1: Ja, in solchen Momenten merkst du dann halt wirklich, wie viele Augen auf so eine WM gerichtet sind. Aber man muss jetzt natürlich auch mal fragen, wie sieht's denn mit dem deutschen Team aus? Wer hat bei uns die meisten Follower?
2: Das ist Manuel Neuer mit rund 14,6 Millionen Instagram-Followern. Und das ist ja seine fünfte WM. Dementsprechend bekannt ist der Bayern-Keeper natürlich auch in der Welt. Das habe ich auch hier gemerkt im Teamquartier. Als Neuer zur Pressekonferenz kam letztens, sind viele amerikanische Kids und Teenies hier gewesen, wollten Selfies machen, die waren völlig aus dem Häuschen. Und ein Reporter aus Südamerika überreichte Neuer ein selbstgemaltes T-Shirt. Er sei ein Held in seiner Heimat Guatemala.
1: Also abgesehen von den ganzen negativen Schlagzeilen, die es über die WM gab, mit Donald Trump und den komischen Trinkpausen, die eingeführt wurden und alles drum und dran, muss man halt trotzdem sagen, die WM macht das, was sie immer macht, nämlich Menschen verbinden. Und das finde ich eigentlich richtig schön. Vielen Dank an den Kollegen Thomas Bremser aus der Sportredaktion. Schaut gerne mal auf Instagram vorbei, das ist wirklich Wahnsinn, was da teilweise momentan mit den Followerzahlen von ein paar Spielern passiert. Richtig coole Sache.
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21: Ich bin Jan-Henner Reitze. Die vorgelegten Reformvorschläge der Rentenkommission betreffen alle, die arbeiten, Unternehmen, junge Menschen, wie auch alle, die schon Rente bekommen. Bundeskanzler Friedrich Merz und Arbeitsministerin Bärbel Baas haben die Vorschläge heute entgegengenommen und wollen sie komplett umsetzen. Kritik kommt von Arbeitgebern, Gewerkschaften und Sozialverbänden.
22: Altersarmut könnte sich verschärfen. Besonders langjährige Arbeitnehmer durch den Wegfall der Frührente benachteiligt werden, lautet die Sorge von Sozialverbänden und Gewerkschaften. Die Arbeitgeberseite stört dagegen, dass sie die neue Kapitalrente zusätzlich mitbezahlen soll. 2040 stehen einer Person im Rentenalter laut Kommission nur noch 2 Beschäftigte gegenüber. Deshalb müssten alle einen Beitrag leisten, heißt es. Die Renten sollen nicht mehr so stark steigen wie die Löhne, Jüngere erst später in Rente gehen können. Auch sollen künftig selbstständige Politiker und Minijobber mit einzahlen. Tanja Wagner, Nachrichtenredaktion.
21: Im Iran sind durch einen Cyberangriff wieder mehrere staatliche Banken lahmgelegt worden. Um unerlaubte Zugriffe zu verhindern, sind Karten aller Kunden gesperrt worden, auch Online-Banking geht nicht mehr. Private Banken sind nicht betroffen. Hackerangriffe gelten im Iran als Form des Protests gegen das islamische Staatssystem. Diebstahl hat im Einzelhandel im vergangenen Jahr einen so großen Schaden angerichtet wie noch nie. Nach Zahlen des Handelsforschungsinstituts EHI wurden Waren im Wert von mehr als 4,3 Milliarden Euro gestohlen. Ein Plus von gut 3% im Vergleich zum Vorjahr.
0: Nicht nur die Kunden greifen zu, auch Mitarbeiter und Lieferanten. Doch den weitaus größten Schaden verursacht der Diebstahl durch Kunden. Das Paar Socken mal eben in die Tasche fallen lassen, die Packung Käse unauffällig im Rucksack verschwinden lassen. Das an sich sind zwar kleine Fälle, doch sie summierten sich zusammen mit größeren Diebstählen im vergangenen Jahr auf einen Schaden von gut 3 Milliarden Euro. Die Diebstähle der Mitarbeiter belaufen sich auf 910 Millionen Euro. Lea Matschulat, Nachrichtenredaktion.
21: In Hessen ist ein Kleinflugzeug abgestürzt. Das Unglück passiert auf einem Segelflugplatz in Polheim. An Bord der Propellermaschine waren zwei Menschen. Weitere Einzelheiten sind noch unklar.
3: Und jetzt für euch das Niedersachsen-Update mit Philipp Stammer. Viele Niedersachsen zögern weiter beim Umstieg auf das E-Auto. Laut einer Umfrage im Auftrag von EBE sind hohe Kosten und fehlende Lademöglichkeiten die größten Hürden. Niedersachsens Krankenhäuser bereiten sich auf die nächste Hitzewelle vor. Einige Kliniken rechnen mit mehr Patienten wegen Kreislaufproblemen und Dehydrierung. Und auf vielen Wiesen und an Waldrändern in Niedersachsen funkelt es aktuell schön grünlich. Glühwürmchen haben Hochsaison und sind auf Partnersuche. Und mehr dazu hört ihr gleich in den News um halb.
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12: Hier steht ihr aktuell am längsten. Auf der A2 Richtung Dortmund gibt es zwischen Hannover-Bodfeld und Wunstorf-Lute 17 Kilometer Stau. In der Gegenrichtung steht ihr zwischen Peine und Hämeler Wald auf 7 Kilometern. Auf der A1 Richtung Osnabrück staut es sich zwischen dem Bremer Kreuz und Bremen-Arsten auf 6 Kilometern. In der Gegenrichtung gibt es zwischen dem Dreieck Stur und Bremen-Arsten 5 Kilometer Stau. Gute Fahrt!
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12: In Garbsen sind es aktuell 28 Grad, in Wunstorf haben wir 28 und in Hannover messen wir 29 Grad. In der Nacht sinkt das Thermometer auf 22 Grad. So wird das Wetter morgen. Expect a day of partly cloudy with clear spells bei anfangs 22 Grad. Im Laufe des Tages steigt das Thermometer auf bis zu 33 Grad an.
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23: Kurz nach 5 haben wir's. Heißt Zeit für eine Runde 60 Seconds Spezial. Die schnellste Wissensrallye der Welt. Wie viele Fragen könnt ihr in 60 Sekunden beantworten? Die aktuelle Antwort darauf ist 11. Das hat nämlich der Alexander aus Saulheim gemacht und das müsstet ihr jetzt schlagen. Es geht weiterhin um 2000 Euro Urlaubsgeld von unserem Partner Schau ins Land reisen. Drei Songs habt ihr Zeit, um euch anzumelden, wie immer in der App. Schaut da mal vorbei bei 60 Seconds Spezial und dann geht's hier gleich rein. Rein geht's hier jetzt erstmal mit dem guten Boss. Das ist Bruce Springsteen, Dancing in the Dark. Wie gesagt, 60 Seconds Spezial gleich in einer Viertelstunde. Wir hören uns gleich wieder.
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0: Das ist eine geile Nummer von Aerosmith, Dude Looks Like a Lady. Ich habe leider ein paar schlechte Neuigkeiten für euch. Wir müssen unsere Runde 60 Seconds Spezial für heute um 5:15 ein bisschen verschieben. Und zwar um eine Stunde. Die kommt dann um 5:45. Alles andere ändert sich nicht. Ihr könnt euch weiterhin anmelden in der App. Wir haben nur leider ein paar kleine technische Probleme. Die regeln wir jetzt aber und dann gibt's 60 Seconds um 5:06. Wir hören uns dann wieder.
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2: Boys Don't Cry von The Cure aus Großbritannien, veröffentlicht 1979. Im Song erzählt ein Mann von seiner vergangenen Liebe. Er leidet, er bereut, denn er weiß, die Beziehung ist endgültig vorbei. Und so versucht er, seine Tränen durch Lachen zu verstecken. Ich versuche drüber zu lachen, alles mit Lügen zu bedecken und verberge dabei die Tränen in meinen Augen. Jungs, weinen ja nicht. Boys Don't Cry.

Klischee an. Ende der 70er ein Tabuthema, aber zurück zu den Scherben einer gescheiterten Beziehung. 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

0: Der Titel war in den Folgejahren oft Teil diverser Soundtracks. 86 wurde der Song von The Cure neu veröffentlicht. Ich würde vor deinen Füßen zusammenbrechen und um Verzeihung bitten, dich anflehen, aber ich weiß, es ist zu spät und jetzt gibt es nichts mehr, was ich tun kann. Aber was soll's? Boys Don't Cry. 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
12: Mit Philipp Stammer. Viele Niedersachsen zögern weiter beim Umstieg aufs E-Auto. Das zeigt eine Umfrage im Auftrag des Oldenburger Energieversorgers EWE. Nur etwa jeder Fünfte fährt demnach bereits elektrisch. Als größte Hürden nennen die Befragten die hohen Anschaffungskosten und zu wenige Lademöglichkeiten. Vor allem bei den Preisen für E-Autos und beim Ausbau der Ladeinfrastruktur sehen viele Nachholbedarf. Gleichzeitig kann sich aber rund die Hälfte der Befragten vorstellen, künftig ein E-Auto zu nutzen. Fast jeder Fünfte plant den Umstieg in den kommenden 2 bis 3 Jahren. Für mehr als ein Drittel der Befragten kommt Elektromobilität aktuell allerdings nicht in Frage. Niedersachsens Krankenhäuser bereiten sich auf die nächste Hitzewelle vor. In einigen Notaufnahmen werden schon jetzt deutlich mehr Menschen mit Kreislaufproblemen, Dehydrierung oder Hitzeschlägen behandelt. Kliniken etwa in Lingen, Wolfsburg oder auch im Harz rechnen in den kommenden Tagen mit weiter steigenden Patientenzahlen. Zum Wochenende werden in Teilen Niedersachsens Temperaturen von fast 40 Grad erwartet. Besonders ältere Menschen und chronisch Kranke gelten als gefährdet. Aber der Sommer hat auch seine schönen Seiten. Auf vielen Wiesen und an Waldrändern in Niedersachsen funkelt es in diesen Tagen wieder grünlich in der Dunkelheit. Grund dafür sind Glühwürmchen, die gerade auf Partnersuche sind.
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15: Hier steht ihr aktuell am längsten. Auf der A2 Richtung Dortmund gibt es zwischen Hannover-Bodfeld und Wunstorf-Kohlenfeld 18 Kilometer Stau. In der Gegenrichtung stockt es zwischen Peine und Lehrte Ost auf 5 Kilometern. Auf der A1 Richtung Osnabrück staut es sich zwischen Opphusen und Bremen-Arsten auf 6 Kilometern. In der Gegenrichtung steht ihr zwischen dem Dreieck Stur und Bremen-Arsten auf 5 Kilometern. Auf der A2 Richtung Braunschweig gibt es zwischen Peine Ost und Braunschweig Hafen 8 Kilometer Stau. Ebenfalls Richtung Braunschweig liegt zwischen Braunschweig Hafen und dem Kreuz Braunschweig Nord Erde auf der Fahrbahn. Die Strecke ist auf eine Spur verengt. Wir wünschen euch eine gute Fahrt.
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15: In Garbsen zeigen die Thermometer 29 Grad. In Uetze ist es mit 31 Grad etwas wärmer. Und in Laatzen haben wir ebenfalls 29 Grad. In der Nacht sinkt das Thermometer auf 22 Grad. So wird das Wetter morgen. Expect a day of partly cloudy with clear spells bei anfangs 22 Grad. Im Laufe des Tages steigt das Thermometer auf bis zu 33 Grad an.
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1: Die Foo Fighters pushen ihr neues Album Your Favorite Toy schön weiter, jetzt mit Window. Eine der eher ruhigeren Nummern aus einer ansonsten ja voll bratzenden, lauten Powerscheibe. Das Vorzeigeexemplar einer Powerballade.
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1: Hier sind die Foo Fighters mit Window.
0: Yes.

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16: Ich bin Jan-Henner Reitze. Die Bundesregierung will alle Vorschläge der Rentenkommission für eine Reform umsetzen. Es sind insgesamt 33 und teilweise sind sie umstritten. Die Vorschläge wurden heute in Berlin übergeben und Bundeskanzler Friedrich Merz hält alle für wichtig und richtig.
17: Ohne Reformen würden unweigerlich das Rentenniveau sinken und die Beiträge steigen. Mit dieser Reform können wir das Umkehr.
16: Zum Beispiel soll das Rentenalter in kleinen Schritten über 67 Jahre hinaus steigen. Außerdem soll eine Kapitalrente eingeführt werden. Das heißt, Arbeitnehmer und Arbeitgeber zahlen auch in einen Aktienfonds ein, um Kapital fürs Alter anzusparen und das neben den normalen Rentenbeiträgen. Aus der Wirtschaft, der Opposition und von Gewerkschaften kommt Kritik an den Vorschlägen. Einschnitte werden einerseits als zu groß kritisiert, es gibt aber auch umgekehrt Zweifel, ob sie langfristig überhaupt ausreichen. Vertreter der islamistischen Taliban sind erstmals seit ihrer Machtübernahme in Afghanistan von der EU-Kommission zu Gesprächen in Brüssel empfangen worden. Es ging um das Thema Abschiebungen.
18: Die EU-Staaten wollen mehr afghanische Kriminelle, die ein Sicherheitsrisiko sind, in deren Heimat abschieben. Schon im Januar hatten 20 Staaten die EU-Kommission um Hilfe bei den Abschiebungen gebeten. Das Ganze ist aber heikel. Erstens, weil die EU die Taliban nicht als legitime Regierung anerkennt. Daher ist auch die Rede von technischer Ebene. Zweitens aber auch, weil den Taliban schwere Menschenrechtsverletzungen angelastet werden. Deutschland hofft dennoch in der Zukunft auf 3 Abschiebeflüge pro Monat. Dieter Ebeling, Brüssel.
16: Im ersten Halbjahr des Jahres werden in Deutschland voraussichtlich 12.900 Unternehmen Insolvenz anmelden. Das geht aus einer Prognose von Kreditreform hervor. Das wäre ein Anstieg um knapp 8% im Vergleich zum Vorjahr und der höchste Stand seit 2013. Die aktuelle Hitzewelle hat schon zu einem Temperaturrekord in Frankreich geführt. Mit 21,6 Grad wurde die höchste Durchschnittstemperatur einer Nacht seit Beginn der Aufzeichnungen im Jahr 1947 gemessen. Tagsüber sind in Frankreich schon 43 Grad gemessen worden. In diese Richtung geht es auch noch in Deutschland. Mit 40 Grad und mehr könnten in den nächsten Tagen Temperaturrekorde für den Monat Juni übertroffen werden.
19: Und jetzt für euch das Niedersachsen-Update mit Philipp Stammer. Viele Niedersachsen zögern weiter beim Umstieg auf das E-Auto. Laut einer Umfrage im Auftrag von EWE sind hohe Kosten und fehlende Lademöglichkeiten die größten Hürden. Niedersachsens Krankenhäuser bereiten sich auf die nächste Hitzewelle vor. Einige Kliniken rechnen mit mehr Patienten wegen Kreislaufproblemen und Dehydrierung. Und auf vielen Wiesen und an Waldrändern in Niedersachsen funkelt es aktuell schön grünlich. Glühwürmchen haben Hochsaison und sind auf Partnersuche. Und mehr dazu hört ihr gleich in den News um 12:30.
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20: Hier steht ihr aktuell am längsten. Auf der A2 Richtung Braunschweig gibt es zwischen Peine Ost und dem Braunschweiger Hafen 8 Kilometer Stau. Im weiteren Verlauf Richtung Braunschweig liegt Erde auf der Fahrbahn. Die rechte und mittlere Spur sind blockiert. Auf der A2 Richtung Dortmund stockt der Verkehr zwischen Langenhagen und Wunstorf-Kohlenfeld auf 15 Kilometern. In der Gegenrichtung, Richtung Bremen, staut es sich zwischen Stur und Bremen-Hemelingen auf 4 Kilometern. Auf der A1 Richtung Osnabrück steht ihr zwischen Opphusen und Bremen-Arsten 5 Kilometer. In der Gegenrichtung Richtung Bremen gibt es zwischen Stur und Bremen-Hemelingen 4 Kilometer Stau. Wir wünschen euch eine gute Fahrt.
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20: In Lehrte zeigt das Thermometer aktuell 29 Grad. In Burgwedel sind es 26 Grad. Auch in Grasdorf messen wir 29 Grad. In der Nacht sinkt das Thermometer auf 22 Grad. So wird das Wetter morgen. Expect a day of partly cloudy with clear spells bei anfangs 22 Grad. Im Laufe des Tages steigt das Thermometer auf bis zu 33 Grad an.
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0: Riesenrock-Klassiker von Rainbow. Das war Since You've Been Gone und jetzt geht's hier endlich um die Wurst.
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0: So, und bei mir ist der Martin aus Hochheim. Ihr habt vielleicht gemerkt, wir haben 17:45. Das lag daran, dass wir eben ein paar technische Probleme hatten. Hier hat gar nichts funktioniert mit 60 Seconds. Jetzt sind wir aber nochmal da und der Martin ist jetzt auch nochmal da und jetzt können wir das Ganze nochmal versuchen, ne?
2: Ja, auch mein neues Land.
0: Ja, manchmal sind es halt einfach die technischen Probleme, aber wir versuchen das Beste daraus zu machen. Deswegen würde ich jetzt nochmal nach deinem Wissensgebiet schauen, okay? Wir probieren es einfach nochmal. Bist du bereit?
2: Ja.
0: Alles klar.
1: Wissensgebiet Geschichte.
0: Geschichte ist es geworden. Dann schauen wir doch mal, ob du ein Geschichtsexperte bist. Die Zeit geht los, sobald ich die erste Frage gestellt habe. Ja, bist du bereit?
2: Ja.
0: Alles klar. Welche deutsche Widerstandskämpferin gründete mit ihrem Bruder die Weiße Rose?
2: Sophie Scholl.
0: Ja oder nein? Der Monat Juli wurde nach Julius Caesar benannt.
2: Ja.
0: Welches Land brachte Sputnik 1 ins All?
2: Russland.
0: Sowjetunion. Wie viele Jahrzehnte galt Deutschland als geteilt?
2: 4.
0: Jawohl. Gab es gemeinschaftliche Badehäuser im alten Rom?
2: Ja.
0: Was nutzte man vor dem MP3-Player, um unterwegs Musikkassetten zu hören?
2: CD-Player.
0: Walkman. Wer war der erste Präsident der USA?
2: George Washington.
0: In welchem Jahr ist die Titanic mit einem Eisberg kollidiert?
2: 1912.
0: Ja oder nein, es gab auch weibliche Samurai?
2: Ja.
0: In welchem Jahr endete der Erste Weltkrieg?
2: 1918.
0: Wie lange gibt es schon das deutsche Reinheitsgebot? 200 oder 500 Jahre?
2: 500 Jahre.
0: Auf welcher Insel wurde Napoleon geboren?
2: Korsika.
0: Welcher Diktator regierte Italien von 1922 bis 1943?
2: Mussolini.
0: Und wie nennt man die Kunstepoche von Leonardo da Vinci und Michelangelo?
2: Renaissance.
0: Welche berühmte Stadt in Ägypten wurde... Boah, das war aber... Wow, das war stark. Okay, warte. Ja, Martin, ich bin sehr gespannt. Ich zähle mal nach. Das waren 1, 2, 3, 4, 5, 6, 7, 8, 9, 10, 11. 12 Punkte waren's. Damit bist du unser neuer Führender. Jetzt kannst du natürlich hier die nächsten Tage mal ein bisschen reinhören und schauen, ob das hält. Aber ich sag, 12 Punkte ist auf jeden Fall ein starker Aufschlag. Müssen wir gucken, was passiert. Aber ich sag, Martin, richtig starke Leistung. Vielleicht hörst du ja nochmal. Danke fürs Mitmachen.
2: Dankeschön.
0: Ciao. So, das Ganze heute etwas verspätet, aber es hat sich gelohnt, denn wir haben einen neuen Führenden. 12 Punkte gibt's ab jetzt zu schlagen bis zum Ende der Woche. Die nächste Runde gibt's dann morgen früh um 7:15 beim Eggers und dem Engelhardt in der Morning Rock Show.
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9: Mit Philipp Stammer. Viele Niedersachsen zögern weiter beim Umstieg aufs E-Auto. Das zeigt eine Umfrage im Auftrag des Oldenburger Energieversorgers EWE. Nur etwa jeder Fünfte fährt demnach bereits elektrisch. Als größte Hürden nennen die Befragten die hohen Anschaffungskosten und zu wenige Lademöglichkeiten. Vor allem bei den Preisen für E-Autos und beim Ausbau der Ladeinfrastruktur sehen viele Nachholbedarf. Gleichzeitig kann sich aber rund die Hälfte der Befragten vorstellen, künftig ein E-Auto zu nutzen. Fast jeder Fünfte plant den Umstieg in den kommenden 2 bis 3 Jahren. Für mehr als ein Drittel der Befragten kommt Elektromobilität aktuell allerdings nicht in Frage. Niedersachsens Krankenhäuser bereiten sich auf die nächste Hitzewelle vor. In einigen Notaufnahmen werden schon jetzt deutlich mehr Menschen mit Kreislaufproblemen, Dehydrierung oder Hitzeschlägen behandelt. Kliniken etwa in Lingen, Wolfsburg oder auch im Harz rechnen in den kommenden Tagen mit weiter steigenden Patientenzahlen. Zum Wochenende werden in Teilen Niedersachsens Temperaturen von fast 40 Grad erwartet. Besonders ältere Menschen und chronisch Kranke gelten als gefährdet. Aber der Sommer hat auch seine schönen Seiten. Auf vielen Wiesen und an Waldrändern in Niedersachsen funkelt es in diesen Tagen wieder grünlich in der Dunkelheit. Grund dafür sind Glühwürmchen, die jetzt Hochsaison haben. Grund dafür sind Glühwürmchen, die gerade auf Partnersuche sind.
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11: Hier steht ihr aktuell am längsten. Auf der A2 Richtung Braunschweig gibt es zwischen Peine Ost und Braunschweig Hafen 8 Kilometer Stau. Im weiteren Verlauf Richtung Braunschweig liegen Erde und Gegenstände auf der Fahrbahn zwischen Braunschweig Hafen und dem Kreuz Braunschweig Nord. Die Fahrbahn ist auf eine Spur verengt. Auf der A31 Richtung Lingen ist die Strecke zwischen Geeste und Wiedmarschen nach einem Unfall voll gesperrt. Folgt der Umleitung U60. Auf der A1 Richtung Osnabrück staute sich zwischen Upphusen und Bremen-Arsten auf 5 Kilometern. In der Gegenrichtung, Richtung Bremen, gibt es zwischen Brinkum und Bremen-Arsten 4 Kilometer Stau. Habt eine gute und sichere Fahrt.
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11: In Basinghausen zeigt das Thermometer 28 Grad. Gerden meldet 29 Grad, während es in Grasdorf ebenfalls 28 Grad sind. In der Nacht sinkt das Thermometer auf 22 Grad. So wird das Wetter morgen. Expect a day of partly cloudy with clear spells bei anfangs 22 Grad. Im Laufe des Tages steigt das Thermometer auf bis zu 33 Grad an.
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1: Wir bringen uns mal wieder auf den aktuellen Stand. Es gibt was Neues von Papa Roach. Die haben wohl noch nicht genug, waren ja gerade erst hier auf den europäischen Festivalbühnen unterwegs. Erst vor ein paar Tagen noch auf dem Hurricane Festival. Und jetzt steht fest, es geht noch weiter. Im Herbst kommen Papa Roach nochmal auf große Hallentournee. Haben ja schon auf Rock am Ring super abgeliefert und im November spielen sie nochmal 7 Shows im deutschsprachigen Raum. Unter anderem in München, Berlin, Hamburg, Köln, Leipzig, Frankfurt und Zürich ist auch dabei. Und die bringen direkt noch eine komplett neue Show mit, haben sie gesagt. Packen noch ein paar neue Support-Acts obendrauf, Landmarks und Sleep Theory. Der Vorverkauf, der startet jetzt am Freitag und was dabei noch so ein kleiner schöner Funfact ist, pro verkauften Ticket, da geht 1 Euro an lokale Mental Health Programme. Coole Sache.
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1: Und passend zum Handyverbot bei Iron Maiden, um das ging es ja hier gestern, falls ihr zugehört habt. Also bei Iron Maiden ist jetzt in den Bereichen direkt vor der Bühne sind jetzt Handys verboten, da musst du die in so eine Tasche packen und dann kriegst du dein Handy da erst wieder raus, wenn du diese Zone verlässt. Und genau die Show in Paris hat jetzt eine kuriose Wendung genommen, könnte man sagen. Also ausgerechnet genau das Konzert, das die Band für einen neuen Konzertfilm aufnehmen wollte, das musste wegen einem Stromausfall unterbrochen werden. Von jetzt auf gleich, da wurde es auf einmal dunkel und eine Stunde hat es gedauert, bis es weiterging. Da ist jetzt natürlich die blöde Sache, in so einer Arena gibt's meistens eine Sperrstunde, das heißt irgendwann müssen die aufhören und deswegen war es dann halt auch früher Schluss. Also keine Handys, kein Licht, keine volle Setlist. Ehrlich gesagt, das erinnert mich ein bisschen an das Spiel zwischen Frankreich und Iran war das gestern, wo die Halbzeit irgendwie 2 Stunden lang unterbrochen werden musste, wegen einem Gewitter war das. Hier war es ein Stromausfall. Ist natürlich bitter für die Fans, aber die Iron Maiden Tour geht natürlich noch ein bisschen. Eine zweite Chance bekommt man. Das waren die Rock'n'Pop News für heute, den 23.06.
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23: Ich bin Jan-Henner Reitze. Bei der Rente soll sich in Deutschland einiges ändern. Die Bundesregierung will alle 33 Empfehlungen der Rentenkommission umsetzen. Das kündigten Bundeskanzler Friedrich Merz und Arbeitsministerin Bärbel Baas an, als sie die Vorschläge heute im Kanzleramt entgegengenommen haben.
24: Kern der Empfehlungen ist eine neue Kapitalrente. Sie soll das Rentenniveau stabilisieren. Dafür sollen Arbeitgeber und Arbeitnehmer 2% des Bruttoeinkommens zahlen, zusätzlich zum normalen Rentenbeitrag. Außerdem geplant ein schrittweise ansteigendes Rentenniveau. festgelegten Eintrittsalter und keine Frührente ohne Abschläge mehr ab 63. Frühestens ab 64 soll man künftig in Rente gehen können, aber dann mit Abschlägen. Thomas Thonfeld, Berlin.
23: Lob, aber auch Kritik an den Vorschlägen kommt von der Opposition, Gewerkschaften und aus der Wirtschaft. Die EU-Kommission hat in Brüssel erstmals Vertreter der islamistischen Taliban empfangen, seitdem diese in Afghanistan die Macht wieder übernommen haben. Bei den Gesprächen ging es um Abschiebungen. Aus der EU sollen mehr afghanische Staatsangehörige in ihrer Heimat abgeschoben werden. Es geht vor allem um Menschen, die Straftaten begangen haben. Diebstahl hat im Einzelhandel im vergangenen Jahr einen so großen Schaden angerichtet wie noch nie. Nach Zahlen des Handelsforschungsinstituts EHI wurden Waren im Wert von mehr als 4,3 Milliarden Euro gestohlen. Ein Plus von gut 3% im Vergleich zum Vorjahr.
0: Nicht nur die Kunden greifen zu, auch Mitarbeiter und Lieferanten. Doch den weitaus größten Schaden verursacht der Diebstahl durch Kunden. Das Paar Socken mal eben in die Tasche fallen lassen, die Packung Käse unauffällig im Rucksack verschwinden lassen. Das an sich sind zwar kleine Fälle, doch sie summierten sich zusammen mit größeren Diebstählen im vergangenen Jahr auf einen Schaden von gut 3 Milliarden Euro. Die Diebstähle der Mitarbeiter belaufen sich auf 910 Millionen Euro. Lea Matschulat, Nachrichtenredaktion.
23: In Hessen ist ein Kleinflugzeug abgestürzt. Das Unglück passierte bei einem Segelflugplatz in Polheim. Die Propellermaschine stürzte neben die Landebahn. Der Pilot und ein Begleiter im Alter von 69 und 56 Jahren kamen ums Leben. Die Ursache ist noch unklar. Experten der Bundesstelle für Flugunfalluntersuchung helfen bei den Ermittlungen dazu.
2: Und jetzt für euch das Niedersachsen-Update mit Philipp Stammer. Viele Niedersachsen zögern weiter beim Umstieg auf das E-Auto. Laut einer Umfrage im Auftrag von EWE sind hohe Kosten und fehlende Lademöglichkeiten die größten Hürden. Niedersachsens Krankenhäuser bereiten sich auf die nächste Hitzewelle vor. Einige Kliniken rechnen mit mehr Patienten wegen Kreislaufproblemen und Dehydrierung. Und auf vielen Wiesen und an Waldrändern in Niedersachsen funkelt es aktuell schön grünlich. Glühwürmchen haben Hochsaison und sind auf Partnersuche. Und mehr dazu hört ihr gleich in den News um halb.
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3: Hier steht ihr aktuell am längsten. Auf der A2 Richtung Braunschweig gibt es zwischen Peine Ost und dem Kreuz Braunschweig Nord 5 Kilometer Stau. Im weiteren Verlauf liegen Gegenstände auf der Fahrbahn. Die rechte und die mittlere Spur sind blockiert. Auf der A1 Richtung Osnabrück staut es sich zwischen Obhusen und Bremen-Arsten auf 4 Kilometern. In der Gegenrichtung, Richtung Bremen, steht ihr zwischen Brinkum und Bremen-Arsten 3 Kilometer. Auf der A2 Richtung Dortmund stockt der Verkehr zwischen Hannover-Herrenhausen und Wunstorf-Kohlenfeld auf 4 Kilometern. Habt eine gute und sichere Fahrt.
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3: In Burgwede sind es aktuell 26 Grad. In Lehrte und Laatzen haben wir jeweils 29 Grad. In der Nacht sinkt das Thermometer auf 22 Grad. So wird das Wetter morgen. Expect a day of partly cloudy with clear spells bei anfangs 22 Grad. Im Laufe des Tages steigt das Thermometer auf bis zu 33 Grad an.
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8: Um kurz nach sieben, das heißt gleich gibt's bei uns nochmal eine Runde Original oder Cover zum Dienstagabend. Heute mit einem der größten Ami Southern Rock Classics. Es geht zu Lynyrd Skynyrd, Simple Man. Supergeile Hymne an ein ganz normales, simples Leben, wie der Titel schon sagt. Und das Cover, das ist heute ein bisschen anders. Das dreht das ganze Ding eigentlich komplett um, könnte ich sagen. Das kommt von der Alternative Metal Band Deftones. Ihr merkt, das Ganze ist direkt so ein bisschen düsterer, so ein bisschen dreckiger. So, jetzt seid ihr natürlich gefragt, was darf sein? Ihr könnt euch wie immer anmelden in der App oder uns eine WhatsApp schreiben. Was davon sollen wir spielen? Das Ergebnis gibt's dann in einer Dreiviertelstunde. Bis dahin geht's hier erstmal rein mit einem anderen Riesenrock-Klassiker. Hier sind Iron Maiden, Can I Play With Madness? Ich bin Martin Fischer, bis gleich. 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
1: Ihr dürft mal wieder entscheiden, was wir spielen sollen. Und ich finde, am meisten Bock macht das ja immer, wenn wir ein Original oder Cover haben, wo so zwei komplett unterschiedliche Dinge aus demselben Song gemacht werden. Dafür sind Covers ja eigentlich auch da, oder? Also wenn du denselben Song einfach nochmal machst, das war's, dann kannst du es auch einfach sein lassen. Heute geht's um eine supergeile Nummer von Lynyrd Skynyrd aus 1973. Hier ist Simple Man. Eine Hymne an das einfache Leben ist ja geschrieben so aus der Sicht einer Mutter, die ihrem Sohn ein paar Tipps mit auf den Weg gibt und das alles im Sinne von, hey, weißt du was, scheiß auf tolle Frauen, reich werden, alles drum und dran, mach einfach das, was dich glücklich macht und die guten Sachen, die kommen dann sowieso von allein. Also alles in allem ein ziemlich positiver Song und das Cover heute dreht das einmal komplett um. Hier sind die Deftones. Die sind ja bekannt für sehr düster, melodischen Alternative-Metal. Die Gitarren sind härter, der Ton auch. Und da klingt das Cover, finde ich, eher so ein bisschen verzweifelt. So als hätte man so gerne dieses simple Leben, aber man kommt da einfach nicht ran. Und das alles ohne den Text zu verändern. Das ist genau derselbe, aber der dunkle Ton, der gibt dem Song direkt so eine komplett neue Bedeutung. Und jetzt seid ihr mal wieder gefragt. Ich finde beide Versionen unglaublich. Ich bin ein Riesenfan von beiden Fans. Wir hören mal rein in WhatsApp.
2: Hey, hier ist die Lucy wegen Original oder Cover.
1: Hi.
2: Also, ich mag Deftones schon, aber das Cover ist mir echt viel zu düster, finde ich. Ist echt schade, weil das Original voll positive Vibes hat. Und deswegen hier meine Stimme für Lynyrd Skynyrd. Liebe Grüße.
1: Eine Stimme für das Original.
3: Bei Original oder Cover mache ich es halt ganz kurz. Meine Stimme geht ans Cover. Immer wenn es eine düstere Variante von einem Song gibt, dann bin ich für die.
1: Das war eine schnelle Nummer, also Gleichstand. In dem Fall schaue ich auf Instagram die Abstimmung. Da hat das Original klar gewonnen. Daher sorry Deftones. Ist wirklich eine geile Nummer, aber heute gibt's das Original. Lynyrd Skynyrd, Simple Man.

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5: Mit Philipp Stammer. Viele Niedersachsen zögern weiter beim Umstieg aufs E-Auto. Das zeigt eine Umfrage im Auftrag des Oldenburger Energieversorgers EWE. Nur etwa jeder Fünfte fährt demnach bereits elektrisch. Als größte Hürden nennen die Befragten die hohen Anschaffungskosten und zu wenige Lademöglichkeiten. Vor allem bei den Preisen für E-Autos und beim Ausbau der Ladeinfrastruktur sehen viele Nachholbedarf. Gleichzeitig kann sich aber rund die Hälfte der Befragten vorstellen, künftig ein E-Auto zu nutzen. Fast jeder Fünfte plant den Umstieg in den kommenden 2 bis 3 Jahren. Für mehr als ein Drittel der Befragten kommt Elektromobilität aktuell allerdings nicht in Frage. Niedersachsens Krankenhäuser bereiten sich auf die nächste Hitzewelle vor. In einigen Notaufnahmen werden schon jetzt deutlich mehr Menschen mit Kreislaufproblemen, Dehydrierung oder Hitzeschlägen behandelt. Kliniken etwa in Lingen, Wolfsburg oder auch im Harz rechnen in den kommenden Tagen mit weiter steigenden Patientenzahlen. Zum Wochenende werden in Teilen Niedersachsens Temperaturen von fast 40 Grad erwartet. Besonders ältere Menschen und chronisch Kranke gelten als gefährdet. Aber der Sommer hat auch seine schönen Seiten. Auf vielen Wiesen und an Waldrändern in Niedersachsen funkelt es in diesen Tagen wieder grünlich in der Dunkelheit. Grund dafür sind Glühwürmchen, die jetzt Hochsaison haben. Grund dafür sind Glühwürmchen, die gerade auf Partnersuche sind.
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7: Auf der A31 Richtung Lingen zwischen Geeste und Wiedmarschen ist die Fahrbahn voll gesperrt. Grund ist ein Unfall. Ebenfalls auf der A7 Richtung Hannover in Höhe Mellendorf steht ein kaputter Lastwagen auf dem Verzögerungsstreifen. Der rechte Fahrstreifen ist gesperrt. Auf der A1 Richtung Osnabrück gibt es zwischen Opphusen und Bremen-Arsten 1 Kilometer Stau. Rechnet mit mindestens 4 Minuten Zeitverlust. Gute Fahrt.
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7: In Gärden zeigen die Thermometer aktuell 29 Grad, in Burgwedel sind es 27 Grad. Auch in Uetze haben wir 29 Grad. In der Nacht sinkt das Thermometer auf 22 Grad. So wird das Wetter morgen. Expect a day of partly cloudy with clear spells bei anfangs 22 Grad. Im Laufe des Tages steigt das Thermometer auf bis zu 33 Grad an.
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1: Kombiniere Rock, Pop, Indie, Emo und Post-Grunge mit ein bisschen Elektro und du hast Lieb. When all your energies come back. Die noch alles komplett selber macht. Singen, spielen, abmischen, produzieren und rausbringen. Sehr geiler Vibe.
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1: Hier sind Lieb mit Energies.
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1: Das Schöne an so einer Fußball-WM ist meiner Meinung nach ja nicht nur, dass wir große geile Spiele zwischen den riesen Fußballnationen bekommen, sondern auch, dass die kleinen Nationen mal sehr viel mehr Aufmerksamkeit bekommen, als sie das eigentlich gewohnt sind. Und vor allem, was dann im Nachhinein auf Social Media bei bestimmten Fußballspielern abgeht, wenn die mal ein gutes Spiel für eine kleine Nation gemacht haben. Die ganze Welt spricht zum Beispiel gerade vom kleinen Kap Verde, unentschieden gegen den Europameister Spanien und den zweimaligen Weltmeister Uruguay. Ich habe den Kollegen Thomas Bremser aus der Sportredaktion hier bei mir. Hi, grüß dich.
2: Grüß dich.
1: Wie gehen die Spieler mit so einem neu gefundenen Ruhm um?
2: Ja, ich glaube, die sind schon teilweise überfordert. Die erste WM-Teilnahme für den kleinen Inselstaat und dann noch ohne Niederlage nach zwei Spielen. Der größte Held, vor allem nach dem 0:0 gegen Spanien, Torwart Vosinha. 50.000 Follower hatte der vor dem Turnier bei Instagram. Jetzt sind es über 15 Millionen.
3: And we are very, very happy, very proud of all of the players, all the people from Cape Verde.
2: Alle Menschen auf Kap Verde sind glücklich und stolz auf das Team, sagt er. Besonders rührend, die Mutter des 40-Jährigen hat erstmals für die WM ihr Land verlassen, ohne Reisepass. Möglich gemacht hat das die US-Regierung.
1: Ja, in solchen Momenten merkst du dann halt wirklich, wie viele Augen auf so eine WM gerichtet sind. Aber man muss jetzt natürlich auch mal fragen, wie sieht's denn mit dem deutschen Team aus? Wer hat bei uns die meisten Follower?
2: Das ist Manuel Neuer mit rund 14,6 Millionen Instagram-Followern. Und das ist ja seine fünfte WM. Dementsprechend bekannt ist der Bayern-Keeper natürlich auch in der Welt. Das habe ich auch hier gemerkt im Teamquartier. Als Neuer zur Pressekonferenz kam letztens, sind viele amerikanische Kids und Teenies hier gewesen, wollten Selfies machen, die waren völlig aus dem Häuschen. Und ein Reporter aus Südamerika überreichte Neuer ein selbstgemaltes T-Shirt. Er sei ein Held in seiner Heimat Guatemala.
1: Also abgesehen von den ganzen negativen Schlagzeilen, die es über die WM gab, mit Donald Trump und den komischen Trinkpausen, die eingeführt wurden und alles drum und dran, muss man halt trotzdem sagen, die WM macht das, was sie immer macht, nämlich Menschen verbinden. Und das finde ich eigentlich richtig schön. Vielen Dank an den Kollegen Thomas Bremser aus der Sportredaktion. Schaut gerne mal auf Instagram vorbei. Das ist wirklich Wahnsinn, was da teilweise momentan mit den Followerzahlen von ein paar Spielern passiert. Richtig coole Sache.

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5: Ich bin Jan-Henner Reitze. Bei der Rente soll sich in Deutschland einiges ändern. Die Bundesregierung will alle 33 Empfehlungen der Rentenkommission umsetzen. Das kündigten Bundeskanzler Friedrich Merz und Arbeitsministerin Bärbel Baas an, als sie die Vorschläge heute im Kanzleramt entgegengenommen haben.
6: Kern der Empfehlungen ist eine neue Kapitalrente. Sie soll das Rentenniveau stabilisieren. Dafür sollen Arbeitgeber und Arbeitnehmer 2% des Bruttoeinkommens zahlen, zusätzlich zum normalen Rentenbeitrag. Außerdem geplant, ein schrittweise ansteigendes Renteneintrittsalter und keine Frührente ohne Abschläge mehr ab 63. Frühestens ab 64 soll man künftig in Rente gehen können, aber dann mit Abschlägen. Thomas Thonfeld, Berlin.
5: Lob, aber auch Kritik an den Vorschlägen kommt von der Opposition, Gewerkschaften und aus der Wirtschaft. Die EU-Kommission hat in Brüssel erstmals Vertreter der islamistischen Taliban empfangen, seitdem diese in Afghanistan die Macht wieder übernommen haben. Bei den Gesprächen ging es um Abschiebungen. Aus der EU sollen mehr afghanische Staatsangehörige in ihrer Heimat abgeschoben werden. Es geht vor allem um Menschen, die Straftaten begangen haben. Diebstahl hat im Einzelhandel im vergangenen Jahr einen so großen Schaden angerichtet wie noch nie. Nach Zahlen des Handelsforschungsinstituts EHI wurden Waren im Wert von mehr als 4,3 Milliarden Euro gestohlen. Ein Plus von gut 3% im Vergleich zum Vorjahr.
7: Nicht nur die Kunden greifen zu, auch Mitarbeiter und Lieferanten. Doch den weitaus größten Schaden verursacht der Diebstahl durch Kunden. Das Paar Socken mal eben in die Tasche fallen lassen, die Packung Käse unauffällig im Rucksack verschwinden lassen. Das an sich sind zwar kleine Fälle, doch sie summierten sich zusammen mit größeren Diebstählen im vergangenen Jahr auf einen Schaden von gut 3 Milliarden Euro. Die Diebstähle der Mitarbeiter belaufen sich auf 910 Millionen Euro. Lea Matschulat, Nachrichtenredaktion.
5: In Hessen ist ein Kleinflugzeug abgestürzt. Das Unglück passierte bei einem Segelflugplatz in Polheim. Die Propellermaschine stürzte neben die Landebahn. Der Pilot und ein Begleiter im Alter von 69 und 56 Jahren kamen ums Leben. Die Ursache ist noch unklar. Experten der Bundesstelle für Flugunfalluntersuchung helfen bei den Ermittlungen dazu.
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8: Auf der A31 Richtung Lingen zwischen Geeste und Wiedmarschen ist die Fahrbahn voll gesperrt. Dort läuft die Unfallaufnahme. Hier steht ihr aktuell am längsten. Auf der A2 Richtung Braunschweig zwischen Hannover-Langenhagen und Hannover-Lahe gibt es 2 Kilometer stockenden Verkehr. Ebenfalls auf der A2 zwischen Peine-Ost und der Raststätte Zweidorfer Holz-Süd in beiden Richtungen Gefahr durch 2 Rehe auf der Fahrbahn. Auf der A7 Richtung Hannover in Höhe Mellendorf steht ein kaputter Lastwagen auf dem Verzögerungsstreifen. Der rechte Fahrstreifen ist gesperrt. Im weiteren Verlauf Richtung Hannover zwischen Evendorf und Bispingen Gefahr durch Reifenteile auf der Fahrbahn. Gute Fahrt!
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8: In Hannover haben wir aktuell 29 Grad, in Laatzen ebenfalls 29. Neustadt meldet 28 Grad. In der Nacht sinkt das Thermometer auf warme 23 Grad. So wird das Wetter morgen. Es erwartet euch ein Tag mit teils bewölkten und heiteren Abschnitten bei anfangs 23 Grad. Im Laufe des Tages steigt das Thermometer auf hochsommerliche 33 Grad an.
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1: Die Ärzte gehen nächstes Jahr auf Tour, präsentiert von uns. Aber jetzt legt erstmal Sänger Farin Urlaub richtig solo los.

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5: Ich bin Jan-Henner Reitze. Bei der Rente soll sich in Deutschland einiges ändern. Die Bundesregierung will alle 33 Empfehlungen der Rentenkommission umsetzen. Das kündigten Bundeskanzler Friedrich Merz und Arbeitsministerin Bärbel Baas an, als sie die Vorschläge heute im Kanzleramt entgegengenommen haben.
6: Kern der Empfehlungen ist eine neue Kapitalrente. Sie soll das Rentenniveau stabilisieren. Dafür sollen Arbeitgeber und Arbeitnehmer 2% des Bruttoeinkommens zahlen, zusätzlich zum normalen Rentenbeitrag. Außerdem geplant, ein schrittweise ansteigendes Renteneintrittsalter und keine Frührente ohne Abschläge mehr ab 63. Frühestens ab 64 soll man künftig in Rente gehen können, aber dann mit Abschlägen. Thomas Thonfeld, Berlin.
5: Lob, aber auch Kritik an den Vorschlägen kommt von der Opposition, Gewerkschaften und aus der Wirtschaft. Die EU-Kommission hat in Brüssel erstmals Vertreter der islamistischen Taliban empfangen, seitdem diese in Afghanistan die Macht wieder übernommen haben. Bei den Gesprächen ging es um Abschiebungen. Aus der EU sollen mehr afghanische Staatsangehörige in ihrer Heimat abgeschoben werden. Es geht vor allem um Menschen, die Straftaten begangen haben. Diebstahl hat im Einzelhandel im vergangenen Jahr einen so großen Schaden angerichtet wie noch nie. Nach Zahlen des Handelsforschungsinstituts EHI wurden Waren im Wert von mehr als 4,3 Milliarden Euro gestohlen. Ein Plus von gut 3% im Vergleich zum Vorjahr.
7: Nicht nur die Kunden greifen zu, auch Mitarbeiter und Lieferanten. Doch den weitaus größten Schaden verursacht der Diebstahl durch Kunden. Das Paar Socken mal eben in die Tasche fallen lassen, die Packung Käse unauffällig im Rucksack verschwinden lassen. Das an sich sind zwar kleine Fälle, doch sie summierten sich zusammen mit größeren Diebstählen im vergangenen Jahr auf einen Schaden von gut 3 Milliarden Euro. Die Diebstähle der Mitarbeiter belaufen sich auf 910 Millionen Euro. Lea Matschulat, Nachrichtenredaktion.
5: In Hessen ist ein Kleinflugzeug abgestürzt. Das Unglück passierte bei einem Segelflugplatz in Polheim. Die Propellermaschine stürzte neben die Landebahn. Der Pilot und ein Begleiter im Alter von 69 und 56 Jahren kamen ums Leben. Die Ursache ist noch unklar. Experten der Bundesstelle für Flugunfalluntersuchung helfen bei den Ermittlungen dazu.
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8: Hier steht ihr aktuell am längsten. Auf der A2 Richtung Braunschweig gibt es zwischen Hannover-Langenhagen und Hannover-Lahe 4 Kilometer Stau. Ihr verliert mindestens 29 Minuten. Auf der A7 Richtung Hannover in Höhe Mellendorf steht ein kaputter Lastkraftwagen auf dem Verzögerungsstreifen. Der rechte Fahrstreifen ist gesperrt. Auf der A31 Richtung Gronau zwischen Schüttorf Ost und Ochtrup Nord liegt ein kaputter Lastkraftwagen auf dem Standstreifen. Reifenteile auf der Fahrbahn sind eine Gefahr. Wir wünschen euch eine gute Fahrt.
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8: Bei euch in Isernhagen sind es aktuell 28 Grad. Genauso warm ist es in Lehrte. Und auch Neustadt meldet 28 Grad. In der Nacht sinkt das Thermometer auf warme 23 Grad. So wird das Wetter morgen. Es erwartet euch ein Tag mit teils bewölkten und heiteren Abschnitten bei anfangs 23 Grad. Im Laufe des Tages steigt das Thermometer auf hochsommerliche 33 Grad an.
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Metallica.

0: haben nicht nur die Verbindung, dass sie Simple Man von ihren großen Vorbildern grandios gecovert haben. Ihr Originalgitarrist Jason Todd, der ist auch noch mit der Tochter von Lynyrd Skynyrd-Sänger Ronnie Van Zandt, Melody, verheiratet.
1: Großartig.
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1: Geile Kombo, geiler Südstaaten-Rock. Hier sind Shinedown mit ihrer neuen Scheibe Young Again.
2: Jetzt.

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6: Ich bin Jan-Henner Reitze. Die Bundesregierung will alle 33 Reformempfehlungen der Rentenkommission umsetzen, trotz Kritik von verschiedenen Seiten. Vorgesehen ist zum Beispiel, dass Arbeitgeber und Arbeitnehmer in Zukunft neben den Rentenbeiträgen auch in eine Kapitalrente einzahlen. Das Rentenalter soll langsam über 67 Jahre hinaus steigen. Wirtschaftsexperten bezweifeln, dass die Änderungen ausreichen, um das Rentensystem langfristig zu stabilisieren. Gewerkschaften gehen die Einschnitte zu weit. Vertreter der islamistischen Taliban sind erstmals seit ihrer Machtübernahme in Afghanistan von der EU-Kommission zu Gesprächen in Brüssel empfangen worden. Es ging um das Thema Abschiebungen.
7: Die EU-Staaten wollen mehr afghanische Kriminelle, die ein Sicherheitsrisiko sind, in deren Heimat abschieben. Schon im Januar hatten 20 Staaten die EU-Kommission um Hilfe bei den Abschiebungen gebeten. Das Ganze ist aber heikel. Erstens, weil die EU die Taliban nicht als legitime Regierung anerkennt. Daher ist auch die Rede von technischer Ebene. Zweitens, aber auch, weil den Taliban schwere Menschenrechtsverletzungen angelastet werden. Deutschland hofft dennoch in der Zukunft auf 3 Abschiebeflüge pro Monat. Dieter Ebeling, Brüssel.
6: Der Anteil von Studiengängen mit Zugangsbeschränkungen geht in Deutschland weiter zurück. Wer sich zum kommenden Wintersemester an einer Universität einschreiben möchte, muss nur noch für etwa ein Drittel der Angebote einen bestimmten Abischnitt erfüllen oder einen Eignungstest machen, heißt es vom Zentrum für Hochschulentwicklung.
8: Nächtelanges Büffeln für einen Top-Abi-Durchschnitt ist nicht mehr unbedingt nötig. Die allermeisten Studierenden, die können nämlich nun das Fach und auch die Hochschule wählen, sagen die Forschenden. Und selbst in NC-Studienfächern wie Medizin oder Pharmazie, da ist die Chance nun größer, einen Platz zu ergattern, weil das Angebot zunimmt. Aber es gibt regionale Unterschiede. In Berlin zum Beispiel gibt es häufiger Zugangsbeschränkungen als in Rheinland-Pfalz. Claudia Wächter, Nachrichtenredaktion.
6: Wegen Terrorverdacht sind heute in Baden-Württemberg, Brandenburg und Hessen die Wohnungen von 5 Verdächtigen durchsucht worden. Vorgeworfen wird ihnen Mitgliedschaft in der Terrororganisation Islamischer Staat. Sie sollen Geld beschafft haben, für den IS nach Deutschland gekommen sein und Kontakte für die Organisation geknüpft haben.
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9: Hier steht ihr aktuell am längsten. Auf der A2 Richtung Braunschweig gibt es zwischen Hannover-Langenhagen und Hannover-Lahe 4 Kilometer Stau. Ihr verliert dort mindestens 20 Minuten. Auf der A7 Richtung Hamburg läuft es zwischen Seevetal-Ramelsloh und dem Horster Dreieck nur zähflüssig. Rechnet mit mindestens 2 Minuten Verzögerung. Habt eine gute und sichere Fahrt.
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9: Bei euch in Alfeld sind es aktuell 23 Grad. In Sehende ebenfalls 23. Und Isernhagen meldet 26 Grad. In der Nacht sinkt das Thermometer auf warme 23 Grad. So wird das Wetter morgen. Es erwartet euch ein Tag mit teils bewölkten und heiteren Abschnitten bei anfangs 23 Grad. Im Laufe des Tages steigt das Thermometer auf hochsommerliche 33 Grad an.
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1: Und jetzt präsentieren wir euch eine geile Kombo aus der Wiege des New Metal, nämlich aus

0: Jawohl, da zeigen uns Hollywood Undead, das nicht nur Linkin Park New Metal aus Kalifornien in die Welt getragen haben. Und diese Jungs haben damals, 2005, ich lieb's, ihre Mucke noch über MySpace verbreitet.
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1: Hier sind Hollywood Undead aus L.A. mit ihrer neuen Scheibe.

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4: Ich bin Dirk Zeitler. Gewerkschaften und Arbeitgeber können den Vorschlägen der Rentenkommission Positives abgewinnen, sehen wesentliche Punkte aber auch kritisch. DGB-Chefin Fahimi lobte in einem ZDF-Spezial das Bekenntnis der Kommission, dass es eine lebensstandardsichernde Rente für alle geben müsse. Das Paket enthalte aber auch Ungerechtigkeiten. Ähnlich äußerte sich auch BDEA-Hauptgeschäftsführer Kampeter. Er sprach von politischem Mut der Bundesregierung. Das bedeutet aber nicht, dass die Wirtschaft alles super daran finde. Wer ein Paket empfängt oder aufgeben möchte, kann in Deutschland immer häufiger auf einen Automaten zurückgreifen. Marktführer DHL etwa bietet rund 18.000 solcher Stationen an.
5: Ein paar Klicks und die Ware ist bestellt. Online-Käufe sind in Deutschland weiter auf dem Vormarsch. Und entsprechend steigt auch die Zahl der Pakete. Rund 3,8 Milliarden wurden im vergangenen Jahr verschickt. Die meisten davon gingen noch immer direkt zum Kunden an die Haustür. Da gibt es aber oft Probleme, etwa wenn der Paketbote klingelt und warten muss, bis jemand öffnet oder sogar niemand da ist. Das alles kostet viel Zeit und damit Geld. Deshalb wird verstärkt auf Paketautomaten gesetzt. Die stehen vor allem in Städten, aber auch auf dem Land geht es voran. Thomas Brock, Nachrichtenredaktion.
4: Frankreich hat den heißesten Tag seit Beginn der Messungen 1947 erlebt. In der Spitze wurden teilweise Werte deutlich über 40 Grad gemessen.
6: Nach der heißesten Nacht folgt in Frankreich der heißeste Tag seit Jahrzehnten. Riesige Teile des Landes ächzen unter Hitze. Noch nie gab es in so vielen Gegenden Hitzewarnung rot und ein Ende ist noch immer nicht in Sicht. Auch für Touristinnen und Touristen haben die hohen Temperaturen mittlerweile Folgen. So schließen Eiffelturm und Louvre schon um 16 Uhr und selbst bei Mont-Saint-Michel in der sonst eher kühleren Normandie rieten die Betreiber Besuchern dazu, lieber wann anders zu kommen. Rache Sommer, Paris.
4: Ein wieder erstarkter Cristiano Ronaldo hat Portugal zum Comeback im Favoritenkreis dieser Fußball-WM geführt. Der Superstar traf beim 5:0 gegen Außenseiter Usbekistan zweimal. Als erster Spieler überhaupt hat der 41-Jährige jetzt bei 6 Weltmeisterschaften getroffen.
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7: Hier steht ihr aktuell am längsten. Auf der A2 Richtung Braunschweig gibt es zwischen Hannover-Langenhagen und Hannover-Lahe 3 Kilometer Stau. Ihr verliert dort mindestens 22 Minuten. Auf der A7 Richtung Hannover stockt der Verkehr zwischen dem Maschener Kreuz und Thies-Hope auf 4 Kilometern. Ebenfalls stockt es auf der A1 Richtung Osnabrück zwischen Bremen-Asten und dem Dreieck Stur auf 2 Kilometern. Wir wünschen euch eine gute Fahrt.
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7: In Neustadt zeigt das Thermometer 23 Grad. Hannover meldet ebenfalls 23 Grad. In Lehrte sind es 22 Grad. In der Nacht sinkt das Thermometer auf milde 22 Grad. So wird das Wetter morgen. Es erwartet euch ein Tag mit Sonne und lockeren Wolken bei anfangs 22 Grad. Im Laufe des Tages steigt das Thermometer auf hochsommerliche 33 Grad an.
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1: Ich sage All American Rejects. Ihr sagt
2: Gives You Hell.
1: Ja, kennt jeder sofort.
3: Ja.
1: Aber die Jungs aus Stillwater, Oklahoma sind jetzt wieder da und die können noch mehr.
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1: Hier sind die All American Rejects mit ihrer neuen Scheibe King Kong.
0: Jetzt

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2: Ich bin Dirk Zeitler. Der Verkehr der Deutschen Bahn ist wegen einer Funkstörung bundesweit eingestellt. Das bestätigte ein Sprecher der Deutschen Bahn am Abend. Vorläufig werden demnach alle Züge an Bahnhöfen zurückgehalten. Den Angaben des Sprechers zufolge ist der digitale Bahnfunk gestört. Die Bahntechniker seien mit Hochdruck daran, die Störung zu beheben, sagte der Sprecher weiter. Noch ist unklar, wie lange die Störung anhält. In Deutschland rücken ein steigendes Rentenalter und eine weitreichende Umgestaltung der Alterssicherung näher. Union und SPD wollen die Empfehlungen der Rentenkommission schnell 1:1 umsetzen. Das kündigten Bundeskanzler Merz und Sozialministerin Baas an.
3: Kern der Empfehlungen ist eine neue Kapitalrente. Sie soll das Rentenniveau stabilisieren. Dafür sollen Arbeitgeber und Arbeitnehmer 2% des Bruttoeinkommens zahlen, zusätzlich zum normalen Rentenbeitrag. Außerdem geplant ein schrittweise ansteigendes Renteneintrittsalter und keine Frührente ohne Abschläge mehr ab 63. Frühestens ab 64 soll man künftig in Rente gehen können, aber dann mit Abschlägen. Aus Berlin, Thomas Thonfeld.
2: Wer ein Paket empfängt oder aufgeben möchte, kann in Deutschland immer häufiger auf einen Automaten zurückgreifen. Marktführer DHL etwa bietet bereits rund 18.000 solcher Stationen an.
4: Ein paar Klicks und die Ware ist bestellt. Online-Käufe sind in Deutschland weiter auf dem Vormarsch. Und entsprechend steigt auch die Zahl der Pakete. Rund 3,8 Milliarden wurden im vergangenen Jahr verschickt. Die meisten davon gingen noch immer direkt zum Kunden an die Haustür. Da gibt es aber oft Probleme, etwa wenn der Paketbote klingelt und warten muss, bis jemand öffnet oder sogar niemand da ist. Das alles kostet viel Zeit und damit Geld. Deshalb wird verstärkt auf Paketautomaten gesetzt. Die stehen vor allem in Städten, aber auch auf dem Land geht es voran. Thomas Brock, Nachrichtenredaktion.
2: Zum Sport: Ein wieder erstarkter Cristiano Ronaldo hat Portugal zum Comeback im Favoritenkreis dieser WM geführt. Der Superstar traf beim 5:0 gegen Außenseiter Usbekistan zweimal. Als erster Spieler überhaupt hat der 41-Jährige jetzt bei 6 Weltmeisterschaften getroffen.
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5: Hier steht ihr aktuell am längsten. Auf der A1 Richtung Bremen gibt es zwischen Hamburg und Dibbersen dichten Verkehr. In der Gegenrichtung Richtung Hamburg steht ihr zwischen Dibbersen und Seevetal-Hittfeld 1 Kilometer. Auf der A2 Richtung Braunschweig zwischen Hannover-Langenhagen und Hannover-Lahe gibt es 3 Kilometer Stau. Gute Fahrt.
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5: In Alfeld zeigt das Thermometer 19 Grad. Wärmer ist es in Garbsen mit 21 Grad. Und in Uetze messen wir 22 Grad. In der Nacht sinkt das Thermometer auf milde 22 Grad. So wird das Wetter morgen. Es erwartet euch ein Tag mit Sonne und lockeren Wolken bei anfangs 22 Grad. Im Laufe des Tages steigt das Thermometer auf hochsommerliche 33 Grad an.
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1: Die Toten Hosen haben ihr letztes Album draußen und daraus gibt's jetzt nur

0: hört man ja alle Seiten der Hosen, jede Facette. Und bei dieser Nummer wagen sie einen gespannten Blick in die etwas unsichere Zukunft.
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0: Hier ist die dritte Single-Auskopplung aus dem letzten Hosenalbum. Trink aus, wir müssen gehen. Hier ist Nur nach vorn.
1: Jetzt.

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1: Ich bin Dirk Zeitler. Der Verkehr der Deutschen Bahn ist wegen einer Funkstörung zeitweise bundesweit eingestellt gewesen. Erste Züge der Deutschen Bahn sind inzwischen aber wieder losgefahren. Das bestätigten mehrere Reporter aus den Zügen. Nach Angaben der Chefin der Deutschen Bahn, Evelyn Paller, kennt der bundeseigene Konzern die genaue Ursache für die Störung bisher nicht. In Deutschland rücken ein steigendes Rentenalter und eine weitreichende Umgestaltung der Alterssicherung näher. Union und SPD wollen die Empfehlungen der Rentenkommission schnell 1:1 umsetzen. Das kündigten Bundeskanzler Merz und Sozialministerin Baas an.
2: Kern der Empfehlungen ist eine neue Kapitalrente. Sie soll das Rentenniveau stabilisieren. Dafür sollen Arbeitgeber und Arbeitnehmer 2% des Bruttoeinkommens zahlen, zusätzlich zum normalen Rentenbeitrag. Außerdem geplant ein schrittweise ansteigendes Renteneintrittsalter und keine Frührente ohne Abschläge mehr ab 63. Frühestens ab 64 soll man künftig in Rente gehen können, aber dann mit Abschlägen. Aus Berlin, Thomas Thonfeld.
1: Vertreter der islamistischen Taliban sind erstmals seit ihrer Machtübernahme in Afghanistan von der EU-Kommission zu Gesprächen in Brüssel empfangen worden. Das bestätigte ein Kommissionssprecher. Demnach ging es bei dem Austausch um die Abschiebungen von Afghanen in ihre Heimat.
3: Die EU-Staaten wollen mehr afghanische Kriminelle, die ein Sicherheitsrisiko sind, in deren Heimat abschieben. Schon im Januar hatten 20 Staaten die EU-Kommission um Hilfe bei den Abschiebungen gebeten. Das Ganze ist aber heikel. Erstens, weil die EU die Taliban nicht als legitime Regierung anerkennt, daher ist auch die Rede von technischer Ebene. Zweitens aber auch, weil den Taliban schwere Menschenrechtsverletzungen angelastet werden. Deutschland hofft dennoch in der Zukunft auf 3 Abschiebeflüge pro Monat. Aus Brüssel, Editha Ebeling.
1: Zum Sport. Englands Star-Offensive um Superstürmer Harry Kane ist an Ghanas Abwehrbollwerk verzweifelt und hat auf seiner Titelmission bei der Fußball-WM einen herben Dämpfer kassiert. Die Mannschaft von Trainer Thomas Tuchel kam gegen die Afrikaner nicht über ein 0:0 hinaus. Ein wieder starker Cristiano Ronaldo hat Portugal dagegen zum Comeback im Favoritenkreis dieser Fußball-WM geführt. Der Superstar traf beim 5:0 gegen Außenseiter Usbekistan 2-mal.
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4: Auf der A2 Richtung Braunschweig gibt es zwischen Hannover-Langenhagen und Hannover-Lahe 2 Kilometer Stau. Auf der A37 zwischen Hannover-Missburg und dem Kreuz Hannover-Buchholz laufen in beiden Richtungen mehrere Tiere über die Fahrbahn. Gute Fahrt.
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4: In Gerden zeigt das Thermometer 20 Grad, in Basinghausen ebenfalls 20. Etwas wärmer ist es in Neustadt mit 21 Grad. In der Nacht sinkt das Thermometer auf milde 22 Grad. So wird das Wetter morgen. Es erwartet euch ein Tag mit Sonne und lockeren Wolken bei anfangs 22 Grad. Im Laufe des Tages steigt das Thermometer auf hochsommerliche 33 Grad an.
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1: Die Foo Fighters pushen ihr neues Album Your Favorite Toy schön weiter, jetzt mit Window. Eine der eher ruhigeren Nummern aus einer ansonsten ja voll bratzenden, lauten Powerscheibe. Das Vorzeigeexemplar einer Powerballade.
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1: Hier sind die Foo Fighters mit Window.
0: 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Yes.

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1: Ich bin Dirk Zeitler. Die Deutsche Bahn hat laut ihrer Chefin Evelyn Paller nach der bundesweiten Störung ein Notfallsystem in Betrieb genommen. Dadurch habe man die Lage stabilisieren können. Die Ursache müsse jetzt geklärt werden, sagte Paller der Bild. Der Bahnverkehr war am späten Abend wegen einer Funkstörung für rund 2 Stunden eingestellt worden. Der Bahn zufolge konnte die Störung inzwischen behoben werden. In Deutschland rücken ein steigendes Rentenalter und eine weitreichende Umgestaltung der Alterssicherung näher. Union und SPD wollen die Empfehlungen der Rentenkommission schnell 1:1 umsetzen. Das kündigten Bundeskanzler Merz und Sozialministerin Baas an.
2: Kern der Empfehlungen ist eine neue Kapitalrente. Sie soll das Rentenniveau stabilisieren. Dafür sollen Arbeitgeber und Arbeitnehmer 2% des Bruttoeinkommens zahlen, zusätzlich zum normalen Rentenbeitrag. Außerdem geplant ein schrittweise ansteigendes Renteneintrittsalter und keine Frührente ohne Abschläge mehr ab 63. Frühestens ab 64 soll man künftig in Rente gehen können, aber dann mit Abschlägen. Aus Berlin, Thomas Thonfeld.
1: Vertreter der islamistischen Taliban sind erstmals seit ihrer Machtübernahme in Afghanistan von der EU-Kommission zu Gesprächen in Brüssel empfangen worden. Das bestätigte ein Kommissionssprecher. Demnach ging es bei dem Austausch um die Abschiebungen von Afghanen in ihre Heimat.
3: Die EU-Staaten wollen mehr afghanische Kriminelle, die ein Sicherheitsrisiko sind, in deren Heimat abschieben. Schon im Januar hatten 20 Staaten die EU-Kommission um Hilfe bei den Abschiebungen gebeten. Das Ganze ist aber heikel. Erstens, weil die EU die Taliban nicht als legitime Regierung anerkennt. Daher ist auch die Rede von technischer Ebene. Zweitens aber auch, weil den Taliban schwere Menschenrechtsverletzungen angelastet werden. Deutschland hofft dennoch in der Zukunft auf 3 Abschiebeflüge pro Monat. Aus Brüssel, Editha Ebeling.
1: Zum Sport. Englands Star-Offensive um Superstürmer Harry Kane ist an Ghanas Abwehrbollwerk verzweifelt und hat auf seiner Titelmission bei der Fußball-WM einen herben Dämpfer kassiert. Die Mannschaft von Trainer Thomas Tuchel kam gegen die Afrikaner nicht über ein 0:0 hinaus. Ein wieder starker Cristiano Ronaldo hat Portugal dagegen zum Comeback im Favoritenkreis dieser Fußball-WM geführt. Der Superstar traf beim 5:0 gegen Außenseiter Usbekistan 2-mal.
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4: Hier steht ihr aktuell am längsten. Auf der A7 Richtung Hannover gibt es zwischen Hildesheim und dem Dreieck Hannover Süd 2 Kilometer Stau. Ihr braucht mindestens 8 Minuten länger. Auf der A2 Richtung Dortmund liegen zwischen Rehren und Bad Alsen-Ost Fahrzeugteile auf dem mittleren Fahrstreifen. Auf der A37 Richtung Burgdorf laufen zwischen Hannover-Missburg und dem Kreuz Hannover-Buchholz mehrere Tiere auf der Fahrbahn, in der Gegenrichtung ebenfalls. Gute Fahrt!
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4: Bei euch in Burgwedel sind es aktuell 17 Grad, während wir in Uetze und Sehnde jeweils 20 Grad messen. In der Nacht sinkt das Thermometer auf angenehm milde 20 Grad. So wird das Wetter morgen. Strahlend blauer Himmel bei anfangs 20 Grad,